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2: Eben gerade Femi mit Take a Trip, habt ihr gehört, ne?
3: Mhm.
2: Das ist das Motto gestern gewesen. Ich habe mich gestern Mittag spontan aufs Fahrrad gesetzt, bin 60 Kilometer Fahrrad gefahren. Und ich werde es nie wieder machen.
4: Hast du deinen Arsch weh?
3: Ja, genau.
2: Das war richtig scheiße.
4: Aber wo bist du lang?
2: Ich bin nach Habstedt gefahren, einmal hin und wieder zurück. Okay. Dann habe ich es nach Google Maps versucht und Google Maps hat irgendwie nicht so richtig die Strecke aktualisiert. Und ich habe locker 8 Kilometer Umweg nochmal gemacht.
4: Oh, dazu.
2: Darum, dann da noch. Naja, wie auch immer. Also war ein richtig schöner Tag. Der letzte, oder gefühlt jetzt erstmal.
4: Naja, jetzt wird erstmal dunkel und regnerisch.
2: Genau.
3: Aber auch da fährst du ja Fahrrad, ne? Also es juckt dich eigentlich jetzt nicht so doll.
2: Das juckt mich immer, ich mach's nur trotzdem. So, ihr habt schön Leg Day gestern gemacht, oder was?
4: Ja, ja Mann. Richtig reingegangen und rausgehumpelt.
3: Ja, so. Ja, es war a lot.
2: Reingegangen und rausgehumpelt, das ist Bombe.
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0: Robin Schulz und Oswald mit Unendlichkeit. Four to the floor, schön hier. Uts, uts, uts, uts. Machen wir nicht. Wir machen so. Schön bisschen Drum and Bass morgens hier. Rudimental, Original Coffee und Winnie mit Send Shots. Da ist so ein kleines Wortspiel übrigens drin in dem Track. Send Shots. Send Shots kann gerade in diesem Patois-Kontext irgendwie so sein, oder kennt man ja auch so, Shots fired, ne? Und gerade in dem Patois-Ding ist das so, ne, was sie da singt, die Sprache, die sie spricht, so Send Shots ist so, okay, alles klar, es kommen halt Disses irgendwie angeflogen, aber in dem Fall hier geht es auch darum, dass sie sagt, we drink plenty liquor. Also wir trinken ganz schön viel. Und dann, ne, doppeldeutig, also einmal, es könnte sein, Shots fired, das eine, aber kann auch sein, Shots wurden bestellt und jetzt wird gesoffen. Naja, okay, macht was draus, ne?
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0: im Auslandssemester so schön in eine andere City rüber, Madrid oder Lissabon, irgendwo, wo es richtig schön ist, Digga. Aber nach Bremen?
1: Ja, denkt man nicht, aber machen Studierende tatsächlich. Mustafa aus der Türkei zum Beispiel hat dafür eine ganze Liste an Gründen.
2: Bremen war meine erste Wahl, weil es im Vergleich zu den anderen Städten der Deutschland kulturell vielfältiger ist und günstiger, würde ich sagen. Und ich habe auch gehört, dass das die grünste Stadt und die fahrradfreundlichste Stadt Deutschlands ist.
0: Ja, Mustafa hat sich reingegrindet, das ist richtiger Nerd-Shit. Ja, ey, das sind Argumente, die wissen nicht mal Leute, die in Bremen leben.
1: Weißt ich schwöre, was? Ja, aber das mit dem Fahrradfan, das fühle ich auch.
2: Die Wege, die sind so flat. Ist so einfach drauf, Rad zu fahren. Man kann wohin fahren, wo er hin will, mit dem Rad. Das ist ein super, super Ding.
1: Ja, also Berge haben wir nicht, ist schon mal ein Vorteil.
0: Ja, das ist so Niedersachsen-Ding ja auch. Das ist, aber ja, okay. Also es gibt natürlich auch Dinge, die in Bremen bzw. Germany weird sind, muss man dann auch wieder dazu sagen. Ne? Emily aus London ist da vor allem eine Sache aufgefallen.
3: Wie schnell man im Supermarkt die Taschen packen muss. Wir haben in England noch Aldi und Lidl, aber da sind sie ganz langsamer und ich fühle mich hier sehr gestresst, weil ich so schnell meine Tasche packen muss.
1: Girl, honestly, auch wir Deutschen strugglen damit.

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0: Cat's Eye, Gabriella. Fühlst du?
1: Ja, schon. So ein Hüftschwing-Song-mäßig. Kennst du?
0: Ja, so ein bisschen Dancehall-Vibes von dem Bass da drunter und ein bisschen so spanische Vibes.
1: Ja,
0: auch
1: so ein bisschen sexy.
0: Und das Ganze dann aus, was ist das, Cat's Eye, Südkorea?
1: Ja.
0: Ja?
1: Ja.
0: Safe? Weiß auch nicht. Na, egal, du machst Nachrichten, ich recherchiere das mal.
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0: Mit Anker um 6:30.
3: Bremer Wirtschaftsvertreter verdrängen darauf, dass es einen schnellen Ersatz für die wegfallenden Ryanair-Verbindungen gibt. Die Handelskammer Bremen zum Beispiel fordert vom Flughafenmanagement dringend, andere Fluggesellschaften zu gewinnen. Ryanair will ab April nicht mehr den Bremer Flughafen anfliegen. Die Spitzen von Union und SPD haben ihre Beratungen im Koalitionsausschuss gestern Abend nach gut 4 Stunden beendet. Was dabei herausgekommen ist, will die Regierung heute Mittag mitteilen. Bei dem Treffen ging es auch um den Zeitplan für die Reformvorhaben. 2 Wochen nach ihrer Zwangsräumung ist die spanische Rentnerin Marie Carmen in einem Krankenhaus gestorben. Sie hatte ihre Mietwohnung nach 70 Jahren verlassen müssen. Das hatte zu landesweiten Protesten und schließlich zu Neuwahlen geführt. Und das Wetter heute Morgen. Also ich habe mich gestern auf richtig stark Regen vorbereitet, die Regenhose angezogen, dann steppe ich raus und es regnet einfach nicht. Geil, das soll aber den Tag über schon eigentlich immer mal wieder was runterkommen. Nieselregen jetzt nicht so super doll, aber vielleicht einen Regenschirm einpacken. Die Temperaturen gerade relativ mild, so in Bremen 14 Grad, an der Küste auch, Wilhelmshaven 13 Grad. Ganz angenehm, später aber auch noch relativ viel Regen und dicke Wolken.
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0: Ja, ich war paar,
1: K-Pop-Band.
0: K-Pop. Ich war ein paar tausend Kilometer daneben, aus L.A. Aber multinational. 6 Mitglieder.
1: Ah, okay.
0: Daniela, Lara, Yonche, Sophia, Megan und Manu.
1: Boah, da gibt's aber jetzt ja auch so voll den Beef, weil das nur noch 5 sind eigentlich. Die eine wurde ja rausgekickt. Megan, glaube ich.
0: Ja.
1: Bin mir gerade nicht mehr ganz sicher.
0: Ich weiß auch nicht.
1: Aber eine wurde rausgekickt.
0: Hier, pass auf. Und in Verbindung mit einer koreanischen Unterhaltungsagentur wurde dieses Casting
1: ist
0: dafür
1: es
0: durchgeführt.
1: Ist es doch eine K-Pop-Band, oder nicht?
0: Ey, Digga, ich steig nicht mehr durch. Ich weiß
1: Mann,
0: nicht.
1: Mann, ey.
0: Also, ja, genau. Das war
1: aber
0: Gabriel.
1: Auf jeden Fall ein geiler Song, so.
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0: Bruno Mars, I Just Might.
1: Gerade auf dem Weg zur Arbeit bin ich an so einer Werbung vorbeigefahren. Ich glaube, irgendeine Versicherung oder so, keine Ahnung. Da stand so, schauen wir mal, was wird. Da habe ich drüber nach, genau, was wird. Und das ist ja so ein Meme, was aus irgendwie Bares für Rares, glaube ich, gekommen ist, aus dieser Fernsehsendung mit diesen beiden Großeltern, die das so gesagt haben. Und ich fand das so krass, wie sich das entwickelt von so einem Internet-Meme, was dann da reproduziert wird.
2: Pass auf. Und jetzt sage ich dir was. Und die Werbung funktioniert, weil ich weiß, es ist kein Versicherungsding, es ist ein Aktienanleger.
1: Ah, okay.
2: Und die Werbung ist so gut, dass sie bei mir auch hängen geblieben ist sofort.
1: Ja, aber auch dieses Mimifizierung. Mhm. Also es hat jetzt eine Weile gedauert, bis das so im Marketing angekommen ist. Ja. Aber weißt du, so der Step ist, im Internet wird das reproduziert, dann kommen irgendwann Medienhäuser dazu, dies, das. Und der letzte Step ist so Marketing. Und dann weißt du, es ist etabliert. Das ist fast schon eine Marke, diese beiden Großeltern.
2: Digga,
1: da.
2: Wie redest du, als wenn du in der Uni bist hier? Ja, Markenaufbau, Mimifikation. Etabliert.
1: 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Was laberst du?
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0: Anka, wie weird wäre das, wenn jemand kommt, du stellst dich vor so, hi, ich bin Anka, und dann sagen die zu dir so, ja, ich weiß.
1: Ultra weird.
0: Ganz witzig, ne?
1: Digga.
0: Das ist einfach Cuddy aka Cold Mirror passiert, als sie angefangen hat, hier in Bremen zu studieren.
1: Ja, und rund um ihr Studium hat sie so ihre ersten Harry Potter Synchros hochgeladen. Man kennt die, damit ist sie ja so voll durch die Decke gegangen.
2: Da gibt es so eine Szene, wo Ron und Harry im Abteil sitzen vom Hogwarts Express und Harry zeigt irgendwie so seine Kohle da, seine ganzen goldenen Galeonen, die er hat, und sagt, guck mal, wie reich ich bin.
3: Guck mal hier, wie reich ich bin.
1: Wow. So geil.
0: Und solche Insider kommen dann natürlich auch irgendwie im Real Life ganz gut an.
2: Dann war ich irgendwie in der Mensa mit einer Kommilitonin. Ich kannte sie noch nicht so gut. Und wir haben uns irgendwie was zu futtern geholt. Und dann hat sie so ein paar Cent rausgeholt. Keine Ahnung, 30 Cent. Zeigt mir das so und sagt, guck mal, wie reich ich bin. Und ich dachte, oh mein Gott, nein, nein. Und es war halt so die Anfänge auf YouTube. Wie kann es sein, dass sie das kennt? Wie kann es sein, dass sie weiß, dass ich das bin? Oh Gott.
0: Boah, voll Ehre, Alter.
1: Ich würde auch sagen, so was eine Ehre, dass sie das kennt und dann auch so anwendet in diesem perfekten Moment. Aber auf jeden Fall auch eine coole und abgefahrene Art, irgendwie Freunde zu finden. Und so hatten die beiden zumindest auch direkt einen Running Gag.

Ich weiß sowieso, dass sie es weiter sagt. Ey, deshalb treffe ich sie nicht mehr als 2-3 Mal. Nenn mich SLM, weiß nicht, warum sie überhaupt weiter fragt. Ich bin sein Block 2-3 Mal. 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

0: Major Lazer, Justin Bieber und Mö mit Coldplay. Mö ist auch so ein geiler Name. Mö.
1: Es ist doch einfach kein Ö, es ist dieses O durchgestrichen.
0: Das ist ein Ö.
2: Ja, das ist doch so Skandinavisch. Was sind das für ein
1: Sprache? Ist das äquivalent mit unserem Ö?
0: Ja. Äquivalent, jetzt kommt die. Bro,
1: mein
0: es ist 7 Uhr morgens.
1: Ist das dasselbe? Sorry, ja, ich habe ein Hemd an und direkt ist meine Personality komplett anders.
2: Jetzt hört mal auf, euch zu fetzen.
0: Phonetisch gleichgesetzt.
1: Oh shit.
0: Ja, auf den. Okay. Können wir auch machen. Los, Marisa, sag du noch was, was schlau klingt?
2: Nö, habe ich jetzt keine Lust drauf.
0: Nö, mit Ö, mit O durchgestrichen.

0: Gestern wurde ein neues Gesetz für mehr Schutz vor sexualisierter Gewalt im Internet vorgestellt. Marisa, was heißt das genau?
1: Also, da gibt es mehrere Punkte, die in dem Gesetzentwurf stehen. Zum Beispiel soll verboten werden, sexuelle Deepfakes herstellen oder verbreiten. Genauso auch das Aufnehmen oder Verschicken von intimen Videos und Bildern von realen Personen. Das meint zum Beispiel heimliche Aufnahmen von sexuellen Handlungen oder intimen Stellen, egal ob du nackt oder angezogen bist. Und da soll dann auch egal sein, ob die Aufnahmen im Private Space oder an öffentlichen Orten wie Schwimmbädern oder Saunen gemacht werden. Und auch der Besitz und das Verbreiten von Vergewaltigungsvideos soll strafbar werden.
2: Das klingt alles sehr logisch und ich frage mich, während du das sagst, war das bis jetzt erlaubt oder was?
1: Ja, also bei dem Verbreiten von Vergewaltigungsvideos und Besitz war es zum Beispiel so, dass es bis jetzt nicht pauschal verboten war und zum Beispiel auch nicht jedes Weiterschicken, Weitergeben oder so ist bis jetzt automatisch strafbar. Durch das neue Gesetz sollen diese Lücken aber eben geschlossen werden. Dazu kommt auch noch das Verbot von Cyberstalking und das Erstellen und Kommunizieren mit einem Fake-Profil, was dir schaden könnte.
0: Okay, was heißt das Gesetz jetzt für Leute, die davon betroffen sind?
1: Du sollst dann einfacher gegen Täter vorgehen können. Also da werden die Online-Plattformen, Messenger und Internetzugangsanbieter in die Verantwortung genommen. Die sollen den Betroffenen mehrere Dinge erleichtern. Du sollst eben leichter herausfinden können, wer das war, den Account zumindest zeitweilig sperren können lassen, durchs Gericht und die rechtswidrigen Inhalte löschen lassen können.
2: Okay, also es muss auf jeden Fall noch durch den Bundestag und Bundesrat, aber dann könnte ein neues Gesetz zum Schutz vor sexualisierter Gewalt im Internet kommen.

0: Anka, wenn ich jetzt einfach so reinwerfe, Benno, was fällt dir zu dem ein? Fällt dir überhaupt irgendwas ein zu dem?
1: Wenig, nur dass er ein Ausrufezeichen in seinem Namen hat und dass ich das irgendwie cool finde.
0: Okay, mir fällt ein, der trägt immer so ein Durag. Mhm. Er rappt immer mit so einer leicht verstellten Stimme.
1: Mhm.
0: Und der Typ, ich weiß nicht, ob er es jetzt noch macht, jetzt wo er so Major-mäßig richtig durchstartet,
1: ja,
0: aber hat auf jeden Fall in den ersten Jahren komplett seine Beats selber produziert, also alles komplett alleine gemacht im Alleingang.
1: Crazy, das ist auch noch sehr jung, oder?
0: Mega jung, Digga. Und richtig, ja, richtig fresh irgendwie seinen eigenen Sound so, also er meinte irgendwie, ja, geht zur Schule und so weiter und dann nachmittags, er sitzt halt zu Hause und baut die ganze Zeit Beats und dann recordet er darauf.
1: Oder beste Leben,
0: wie geil,
1: Alter,
0: ist das denn? Und dann so durchzustarten danach noch. Naja, genau, so, das fällt mir zu Benno ein. Ansonsten hier aktuelles Release, Besties, auch da.
1: Geiler Track.
0: Die Sample,
1: geil.
0: Digga.
1: Geiler Track.
0: Also, guter Mann.

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0: Juice WRLD mit Empty Your Pockets.
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0: Mit Anker um 7:30.
2: Bremer Wirtschaftsvertreter drängen darauf, dass es einen schnellen Ersatz für die wegfallenden Ryanair-Verbindungen gibt. Die Handelskammer Bremen zum Beispiel fordert vom Flughafenmanagement dringend, andere Fluggesellschaften zu gewinnen. Ryanair will ab April nicht mehr den Bremer Flughafen anfliegen. Die Spitzen von Union und SPD haben gestern bis in den späten Abend beraten. Was dabei herausgekommen ist, soll im Laufe des Morgens bekannt gegeben werden. Bei den Beratungen im Koalitionsausschuss ging es auch um den Zeitplan für die geplanten Reformen. In Stade können die Bauarbeiten für den neuen Surfpark starten. Das hat das Oberverwaltungsgericht entschieden. Vorher hatte eine Klage des Umweltverbands Bund, also BUND, die Arbeiten gestoppt. Der Surfpark soll auf einem ehemaligen Acker entstehen. Und das Wetter heute Morgen, es ist sehr viel Regen, also so Nieselregen angesagt. Ich habe gerade geguckt, auf jeden Fall in Bremen City regnet es gerade aktuell nicht. Das kann sich aber sehr schnell ändern. Die Temperaturen so zwischen 13 und 15 Grad. Später geht das nicht mehr hoch. Das geht theoretisch eher noch runter auf so 9 Grad. What the fuck, was ist los?
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2: Ist irgendwie auch selten, dass es morgens wärmer ist als dann mittags.
0: Shit, also. Vor allem ist ein geiler Moment, wenn der Plot-Twist in deinem eigenen Kopf passiert. Weißt du?
2: Ja, ich denke irgendwie, das passt nicht zusammen.

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0: Anka, im Club rummachen oder nicht?
1: Auf jeden Fall.
0: Ja, bist nicht die Einzige.
2: Wenn du irgendwie Alkoholintus hast, selbst wenn du mit deinem Partner unterwegs bist und ihr beide Alkoholintus, dann ist das ein Vibe. So ein bisschen anwandeln, so ein bisschen so, da wird halt mal ein bisschen dumm gemacht. Finde ich super. Hier, spread the love, das ist doch was Schönes, tendenziell. Ich freue mich auch, wenn Leute nicht zusammen sind. Wenn die da jetzt gerade ihren One-Night-Stand anfangen, dann sollen sie das machen, solange sie sich danach ein Zimmer suchen. Have fun.
1: So, have fun.
0: Agree, 100%.
1: Auf jeden Fall.
0: Okay, also wenn ihr Bock habt, heute Abend ist wieder Pflichtveranstaltung für alle Studis und die, die es vielleicht noch werden wollen. Ab 22 Uhr gehen wir wieder mit Smiles und Miami Lenz im Modernes an den Start.
1: Und alle, die jetzt sagen, nee, rummachen, das macht man nicht.
2: Und ich finde auch, die Mehrheit der Menschen sagt, dass sie es auf gar keinen Fall tun würden, sind die allerersten, die um 1 Uhr nachts hier dann mit der Chaya von nebenan hinter irgendeinem Club stehen und da Trockensex miteinander machen.
0: Ja, also heute Abend Modernes, ihr wisst Bescheid, viel Spaß. Jennifer.

0: Digga, was ist mit Kniffel?
1: Digga, also in Bremen treffen sich anscheinend junge Leute, in Anführungszeichen, das würde ich jetzt auch mal in Frage stellen, zum Kniffeln, weil online Leute kennenlernen ist ja super schwer. Mhm. Und jetzt kniffeln die zusammen.
0: Ist so witzig, ne? Da will man sich irgendwie jahrelang rausackern aus so komischen Oldschool-Scheiß, wie sich zum Kniffeln treffen.
1: Ja, und jetzt wird das ein neuer Trend?
0: Hä?
1: Willst du mich verarschen? Und also ich weiß jetzt nicht, ob ich weird bin und nicht zu dieser Generation dazugehöre oder mich nicht dazu zählen soll, aber
2: ja,
1: was für Kniffeln, Digga.
0: Ja, du bist denn jetzt auf einmal her?
1: Jetzt ist so
2: geil.
1: Laber doch keine Scheiße!
2: Natürlich!
1: Das ist doch einfach nur würfeln und du schreibst Verzahlen
2: auf.
1: Ja,
2: beste. Richtig guter Zeitvertreib.
1: Also ich sag, wir sollten mal wieder wie in den guten alten Zeiten um die Straßenecke gehen, bisschen cornern und einfach Eier schaukeln.
2: Ja, aber man muss ja jetzt nicht immer saufen. Man kann ja auch mal kniffeln und einen Tee trinken und sich kennenlernen.
1: Ja. Ja.
0: Ich wollte nur, guck mal, das ist so läuft der ganze Morgen 4 Stunden lang, auch wenn ihr das nicht hört, weil die Mikrofone aus sind. Anka und Marisa haben so ihre Eigendynamik und ich sitze hier am Rand und gucke so von links nach rechts, wie die Argumente hin und her geworfen werden und habe nichts mehr zu melden.
1: Ja, also, kniffeln, eine Runde kniffeln jetzt oder was?
2: Ja, Mann.
0: Das kniffeln wir aus? Im Leben nicht, Digga.

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0: Pink Pantheress und Ice Spice.
1: Ah, ja. Mit Boys a Liar Part 2.
0: Ja, das, der Text, der kann auch einfach pauschal aus Marisas Kopf kommen, ne? Pauschal einfach.
1: Boys a Liar Part 2?
0: Ja.
2: Ja, aber auch Part 2.
1: Ja, ja, ja. Part 1000.
2: So, wir kennen schon, ab jetzt schon Part 2.
1: Oh Mann, Alter. Nein, wir sind alle Freunde. Auch mit Männern.
2: Manchmal.
0: Ich sag's nochmal, 4 Stunden lang, jeden Morgen.
1: Ey, aber ich schwöre, dieser Morgen...
0: Ihr seid wie
1: Morgen,
0: so ein Ehepaar, ihr beiden Dinger. Ja, wie ihr euch kabbelt hier und was ihr für ein Scheiß
2: lacht. Aber die Energie, ganz viel Liebe zwischen
1: mit
2: uns.
1: Mit ganz viel Liebe und diese Energie macht mich wacher, als jeder Kaffee es könnte.
0: Ich bin einfach nur leer. Ich will ins Bett, Digga. Ich kann nicht mehr. Okay, wir machen, egal, wir ziehen durch bis 10 Uhr hier, Digga. Mit Marisa, Anka und Stani.
1: Moin.
0: Hallo. Okay, hallo.

0: So, das erste Mal mit seinem Freund oder seiner Freundin zusammenziehen, so richtig schön aufregend alles, bis man dann die Preise sieht.
1: Wir haben schon nach oben korrigiert, aber wir mussten es nochmal nach oben korrigieren.
2: Ja, das ist David, der ist 29 Jahre alt und Ingenieur bei Airbus. Und dass selbst so jemand bei der Wohnungssuche noch struggelt, finde ich, sagt irgendwie einfach alles.
0: Der wohnt aktuell in Stade und war das gar nicht gewohnt, dass Mieten so hoch sind, und hat hier dann gemerkt, das ist echt
1: sehr teuer, würde ich sagen. Am Warmmiete werden wir wohl nicht drum herum kommen, über 1,3 bezahlen zu müssen für das, was wir wollen.
2: Das ist irgendwie schon krass, wie man dann am Ende so die Grenzen verschiebt und nach oben schaukelt, um sich dann in einem Segment zu befinden, was man ja eigentlich vorher ausgeschlossen hat.
0: Ja, ist crazy. Und vor allem, da musst du auch richtig am Ball bleiben. Ne? Ja. David und seine Freundin bringen in ihrer Freizeit, also sie reißen sich richtig den Arsch auf und brauchen halt extra viel Zeit, um nach Wohnungen zu gucken.
1: Das 5., 6. Mal sind wir heute in Bremen, um Wohnungen zu besichtigen. Also wir haben tatsächlich dann einen Marathon gemacht, teilweise 2-mal die Woche dann hierher.
2: Ja, richtig krass. Und wieso der Wohnungsmarkt in Bremen allgemein aussieht, das klären wir gleich.

0: ihr auch mehr fürs Leben als Schule und Uni?
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0: Weil mittlerweile muss man ja eigentlich fast eine Niere geben, damit man irgendwie eine Wohnung in der Großstadt bekommt. Die Mieten sind einfach komplett explodiert. Hier in Bremen wird auch gestruggelt so. Max, wie schwer ist das hier, eine Wohnung zu finden gerade?
1: Ja, schon schwer. Also wenn du nicht gerade ein Rich Kid bist, so in den letzten 10 Jahren sind die Mieten um knapp die Hälfte gestiegen. Also ich sag mal, ein WG-Zimmer, was damals 300 gekostet hat, liegt jetzt bei 450. Aber das ist Standard in den meisten Großstädten. Also Bremen wird da zwar noch so als moderat gesehen, aber nur, weil es woanders richtig katastrophal ist.
2: Ja, perfekt. Und ich würde so schätzen, Studis sind am schlimmsten dran?
1: Die sind schon arm dran, aber am allerärmsten sind die Azubis. Also bei den Azubis ist es so krass, knapp jeder Zweite gibt die Hälfte des Gehaltes nur für Miete aus. Mhm. Und die wohnen dann auch noch teilweise in verschimmelten oder kaputten Wohnungen. Das ist bei einer neuen Studie aus jetzt Bremen rausgekommen, aus dem Juni erst. Problem ist auch, es gibt hier nicht viele Azubi-Wohnheime. Erst letztes Jahr wurde das erste überhaupt gebaut.
0: Der Struggle ist auf jeden Fall real. Also jetzt bin ich bei der Wohnungssuche dann auch komplett auf mich selbst gestellt oder gibt es da irgendwie Ämter oder irgendwas, was hilft?
1: Ja, nicht so wirklich. Also für Studierende gibt es zwar Wohnheime, aber auch da gibt es teilweise lange Wartelisten. Ansonsten kannst du so einen B-Schein beantragen.
0: Ja, so.
1: Mhm. Ne, wenn du deutlich unter 2.000 netto verdienst, kannst du damit eine Sozialwohnung bekommen. Also du musst schon wenig Geld verdienen, sage ich mal. Aber in Bremen gibt es jetzt leider gar nicht so viel. Also da gibt es auch viel Konkurrenz.
2: Okay, hast du sonst irgendwelche Tipps für Wohnungssuchende?
1: Ja, also wirklich unterschätzt, laber jede Person, die du annähernd kennst, voll damit, dass du eine Wohnung suchst, damit die Person dich auf dem Schirm hat, wenn jemand anderes eine Wohnung abzugeben hat. Also wie oft höre ich hier, Dings sucht einen Nachmieter, aber ich wüsste gerade niemand, der gerade sucht und du könntest dann dieser jemand sein.
0: Ja, okay.
2: Voll.
1: Und ansonsten einfach da auftauchen, wo sonst keine Konkurrenz ist. Also wirklich Anzeige in Zeitungen aufgeben, ruhig mal 10, 20 Euro locker machen.
0: Wir gehen back to the basics.
2: For real?
0: So, ne? Richtig 90er-Jahre-Vibes.
1: Ich meine, so kein Schwanz sonst macht das, sondern nutzt das einfach aus. Ich habe das auf Reddit gelesen, da meinte einer, er hat dadurch 20 Anrufe bekommen.
2: Auch Anrufe also, einfach. Es ruft dich jemand an, so, ich habe eine Wohnung, bist du, what the fuck?
1: Ja, es ist das Versuch wert. Oder halt auch wirklich mal Anzeigen ohne Bilder anschreiben, das machen die wenigsten dahinter, könnte sich vielleicht ein Schatz verbergen.

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1: Leanne, Don't Say Love.
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1: Warte kurz, warum guckst du so?
3: Ich habe bei dem Track so, Don't Say Love, aber sie sagt die ganze Zeit Love. Das ist irgendwie widersprüchlich.
1: Ja, sie sagt Don't Say Love.
3: Aber damit sagt sie es ja.
1: Ja, das stimmt. Das ist so wie dies Denk nicht an den rosa Elefanten.
3: Ja, rosa Elefant. So. Leanne, was soll das?
1: Du spielst mit Ankers Gefühl. Synapsen. Okay. Geht's dir, ist besser jetzt, wo du
3: ja,
1: es
3: rausgesprochen
1: hast?
3: Okay.
1: Gut.
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4: Die Spitzen von Union und SPD haben Details zum Koalitionsausschuss gestern Abend mitgeteilt. Es ging wohl bei dem Treffen auch darum, dass in Sachsen-Anhalt ein AfD-Politiker zum Landtagspräsidenten gewählt wurde. Möglicherweise auch mit Stimmen aus der CDU-Landtagsfraktion. Es gibt eine SMS zu den Beratungen, die dem ARD-Hauptstadtstudio vorliegt. Darin hieß es unter anderem, man sei fest entschlossen, Deutschland nicht den Extremisten zu überlassen. In Frankreich haben mehrere Bildungsgewerkschaften für heute und morgen zu neuen Streiks und Demonstrationen aufgerufen. Sie fordern, dass 10 Milliarden Euro zusätzlich für die Schulden ausgegeben werden. Regierungschef Sébastien Lecornu hat gestern Abend bessere Lernbedingungen in Aussicht gestellt, aber kein zusätzliches Geld. In Stade können die Bauarbeiten für den neuen Surfpark starten. Das hat das Oberverwaltungsgericht entschieden. Vorher hatte eine Klage des Umweltverbands BUND die Arbeiten gestoppt. Der Surfpark soll auf einem ehemaligen Acker entstehen. Und das Wetter heute Morgen relativ feucht. Es kommt immer mal wieder Regen runter, aber dafür schon ganz schön warm. Irgendwie 13 Grad in Bremen, 15 Grad in Cuxhaven, 14 Grad in Wilhelmshaven. Und die Temperaturen bleiben ungefähr auf dem Level.
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1: Zu dem Thema von eben, ne? Don't Say Love. Pass auf, ich hab was für dich. Der Track hier heißt Can't Say Sorry. Das ist ein bisschen älter schon. Warte.
3: Ja. Ja, genau das. Weil da habe ich das Gefühl, ich kann noch so ein bisschen eigene Hirnleistung mit
1: beisteuern. Ja, genau richtig.
3: Weißt
1: also
3: du?
1: Für die, die jetzt nur nebenbei so hören und sich nicht konzentrieren wollen, der Track heißt Can't Say Sorry und der lässt das Wort halt immer weg. I can't say, I won't say,
3: geil.
1: I will not say.
3: So. Ah, liebe das.
1: Aha.
3: Musik mit Hirn, Dicker.

0: Du kannst alles im Leben erreichen, wenn du nur fest genug an dich glaubst. 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

0: So, Anka, gestern haben wir drüber geredet. Guin bringt einen neuen Track raus, der ist Summer Nights. Und ich sage, ich würde mir wünschen, dass er einfach im Sommer rausgekommen ist. Und ist so, ja, vielleicht gilt er aber für Australien und keine Ahnung was. Red dir das nochmal schön jetzt, wenn du rausguckst bei dem Wetter und sag mir einen Track, der Summer Nights heißt, der catcht dich jetzt voll.
1: Ja, null. Überhaupt nicht, gar nicht. Also, Digga, bei dem Wetter, Herbst, Autumn, Depression ja. Nights, Alter.
0: Oder man muss es andersrum drehen und dann sagen, für diejenigen, die vom Sommer, also die den Sommer jetzt so doll vermissen, soll der das Feeling zurückbringen. Oder
1: ja,
0: so.
1: Okay, so, vielleicht ist das der Angang.
0: Antizyklisches Musikrelease. So, there's Method to the Madness.
1: Der Smarte.
0: Mhm.

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0: Harry Styles mit
1: Aperture.
0: Was heißt das?
2: Fuck, das habe ich schon mal nachgeguckt.
1: Ja, fuck.
2: Ich vergesse es immer.
0: Ja, ihr habt so Scatterbrains, Junge. Jetzt ja, googeln nebenbei, als wäre nichts, ne?
1: Öffnung?
2: Ja. Es hört sich auch an wie eine Öffnung.
1: Einfach nur Öffnung? Öffnung oder Blende in der Fotografie.
2: Wenn so. Anka und ich jetzt noch sagen, dass wir dieses Jahr auf dem Harry Styles Konzert waren, dann wären wir komplett gecancelt, weil wir
1: Mann,
2: nicht mehr...
1: Aber ey...
0: Jetzt sagt sie, Digga, was ist,
2: ja,
0: was ist hier los?
2: Aber man muss auch jetzt nicht perfekt Englisch können, nur um englische Musik zu hören. Ich habe auch mit 8 schon englische Musik
1: ey,
2: also komplett falsch
1: ich
2: mitgesungen.
1: Ich habe tatsächlich, ich war früher in Englisch richtig scheiße. Ich habe nur 5 mit nach Hause gebracht und dann habe ich angefangen, englische Musik zu hören.
2: Und ist besser
1: jetzt,
2: geworden.
1: Bin ich immer noch scheiße
2: also
1: in Englisch.
2: Also dann morgen noch, ich wollte schon sagen, morgen nochmal Vokabeltestraum nochmal ab.
1: Porsche ab. PTSD, Junge.
0: Merkt ihr, es passiert schon wieder.
1: Ja, mach mal aus hier. Guten Morgen.
2: Ja, mach mal Musik an, Stanley.
0: Ich gehe nach Hause
2: besser.
0: Einfach, hier braucht mich keiner
2: nee,
0: mehr.
2: Stimmchen
0: ihr regelt
2: ist noch.
0: Das einfach. Ich kann die Knöpfe hier noch drücken, darf ich das machen?
2: Ja, mach mal.
0: Guck mal, jetzt sagt sie mir auch noch so. Drück den Knopf. Okay.

0: Also im Ausland studieren und dafür bezahlt werden, klingt fast zu geil, um wahr zu sein. Aber Anna aus dem Next Team, es funktioniert, ne? Wie?
1: Ja, es funktioniert. Durch Stipendien. Und bevor ihr jetzt wegschaltet, dafür braucht man nicht immer einen Einserschnitt. Es gibt verschiedenste Möglichkeiten, an Geld für ein Auslandssemester oder Jahr zu kommen. Die bekannteste Förderung ist zum Beispiel das Erasmus-Stipendium für das europäische Ausland.
0: Ich habe das schon mal gehört. Da melde ich mich dann einfach an und kriege Kohle, oder wie?
1: Ja, ganz so easy ist es nicht. Bisschen Bürokratie und Bewerbungsstuff gehören schon dazu. Ich habe es aber auch gemacht und ohne großen Crash-Out geschafft.
2: Du spielst das gerade so runter. Also ich hatte schon einen kleinen Crash-Out, ehrlich gesagt, aber das ist auch okay, weil man kriegt dann ja auch relativ viel Geld. Also beziehungsweise, naja, kommt drauf an, ne?
1: Ja, es kommt immer ein bisschen auf das Land an, in das du gehst. Meistens lassen sich die Alltagskosten damit, also das Wohnen und Essen, schon abdecken. Auch ohne viel sparen oder nebenbei noch arbeiten. Und es gibt auch Auslands-BAföG, das man on top noch beantragen kann.
2: Okay, geil. Also ich war jetzt sehr close to home in den Niederlanden, aber das kann ich auch theoretisch dann überall in der Welt machen, ne?
1: Safe. Also theoretisch schon, praktisch zählt halt das Stipendium, das du bekommst. Nochmal Erasmus als Beispiel, das ist halt ein Programm der EU. Die buttern da Geld rein und deswegen geht's damit auch nur ins europäische Ausland. Wenn du aber Bock auf was ganz anderes hast, jede Uni hat ein International Office, da mal hingehen, die können immer genauere Infos liefern, was so möglich ist.
0: Ich schreibe mich direkt nochmal an der Uni ein, einfach nur um ein bisschen ins Ausland zu gehen.

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Ich liebe das, wenn so House-Tracks einfach stumpf as fuck reindroppen. So wie das Ding hier von Becky Hill. Einfach so, kein großes Midrange-Geballer und irgendwelche krassen Sounds. Wie machen die Sounds nochmal? Egal, halt die Fresse, Stunner. Naja, also was ich sagen wollte, ist einfach so richtig schön. Stampfer. Ein Stampfer. So heißt das im Fachjargon. Becky Hill, What Do I Have To Do?

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0: Ann-Kathrin Merle, du hast gar keine Ahnung, was hier gleich passiert.
1: Okay, erstmal vollen Staatsnamen droppen. Ja, was los? Was passiert?
0: Der Throwback gleich wird so mies. Der wird nicht mal mies mit M-I-E-S, sondern mit so einem M-W-Ü-S. Mies.
1: Oh shit, Alter.
0: Kommt noch ein I hinterm Ü, glaube ich. M-W-Ü-I-S. Mies.
1: Mies.
0: Ja, Digga, wir gehen full on UK-mäßig rein. So.
1: Krieg ich Gänsehaut jetzt schon.
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1: Kleinere und mittlere Einkommen und Familien mit Kindern sollen finanziell entlastet werden. Mit der geplanten Reform der Einkommenssteuer beschäftigen sich gerade zum ersten Mal die Leute im Bundestag. Der Gesetzentwurf von Finanzminister Lars Klingbeil sieht Entlastungen vor, die von 2028 an jährlich 10 Milliarden Euro ausmachen sollen. In Frankreich haben mehrere Bildungsgewerkschaften für heute und morgen zu neuen Streiks und Demonstrationen aufgerufen. Sie fordern, dass 10 Milliarden Euro zusätzlich für die Schulen ausgegeben werden. Regierungschef Sébastien Lecornu hat gestern Abend bessere Lernbedingungen in Aussicht gestellt und aber kein zusätzliches Geld. In der Metall- und Elektroindustrie starten am Vormittag die Tarifverhandlungen im Bereich Küste. Die Gewerkschaft IG Metall will für die rund 130.000 Beschäftigten mehr Geld und Jobgarantien aushandeln. Sie fordert 5% mehr Geld bei einer Laufzeit von einem Jahr. Die Arbeitgeber haben noch kein Angebot gemacht. Und das Wetter heute Morgen relativ wechselhaft. Es kommt immer mal wieder ein bisschen Nieselregen runter, dann hört es aber auch wieder auf. Und so geht das den Tag heute über auch weiter. Viele Wolken, wenig Sonne, immer mal wieder Nieselregen und Temperaturen so, ja, maximal 15 Grad, eher kühler.
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0: Anke, hast du Bock auf eine Bassline?
1: Ich hab Bock auf eine Bassline, auf eine miese, so eine richtige scheppernde Bassline.
0: Hast du, okay, sehr gut. Hast du Bock auf ein bisschen Grime mit Double-Time-Raps drauf?
1: Ja, auf jeden Fall.
0: Okay, und wärst du danach noch dabei zum Abschluss so einen dubsteppigen Breakbeat dazu mit einer fetten Bassline nochmal und einer schönen Melodie?
1: Dubstep, Bruder, das war absolut mein Ding, Digga, love it.
0: We got you.
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0: So, Bock heute Abend ein bisschen rumzumachen oder was?
1: Kann man machen, so mit Freunden oder mit der Freundin, aber so mit Fremden würde ich nicht machen.
2: Naja.
0: Also, könnt ihr entscheiden, wie ihr Bock habt heute Abend, das Semester Kickoff Party, 22 Uhr geht's los im Modernes.
2: Würde ich sagen, ist ein Date, DJ Smiles und Miami Lenz sind natürlich eure Wingmen und dann rein da.
0: Ja, muss keiner rummachen, aber Pflichtveranstaltung ist es natürlich trotzdem.
2: Und
0: ne?
2: Es muss keiner rummachen, aber ihr könnt, auch mit wem ihr wollt, wir judgen das nicht. Also Fremde, Freunde, Partner, Studierende, Dozenten, alles.
0: You go.

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0: So, willst du das nochmal im Radio erzählen?
1: Du bist so ein Assi, du bist so ein Assi.
2: Wir haben gerade drüber geredet, ob Testosteron bei Frauen auch mehr ausgeschüttet wird, wenn die ins Gym gehen. Und ich
0: also
2: stelle,
0: intensives Krafttraining machen,
2: genau,
0: das war
2: genau,
0: der Punkt.
2: Genau, intensives Krafttraining mit richtig ans Limit gehen. So. Ich stelle die These auf, ja, ich kann das jetzt noch nicht wissenschaftlich backuppen
0: und
2: quasi.
0: Und wieso,
2: aber
0: denkst du?
2: Du bist so ein Dreckiger. Ja, mein Schwanz wächst. Nein, Spaß. Entschuldigung.
0: Nein, es reicht auch.
2: Aber geht ins Gym. Das ist gut für die Knochendichte, das ist gut für Bewegung.
1: Das ist
2: und
1: wichtig.
2: Generell
1: und es macht
2: sehr
1: Spaß. Macht es mit einer Freundin zusammen, dann macht es noch mehr Spaß.
2: So nämlich.
0: Aber nicht mit den beiden, Digga.
1: Doch, heute Oberkörpertraining.
2: So nämlich. Guten Morgen.
1: Gut, wir sehen uns dann morgen wieder, ne?
0: Ich komm nicht.
1: Mit Muskelkater in den Arm, im Bizeps.
2: Okay. 42er Bizeps. Okay. So.
0: Tschüss.
2: Ciao. Tschüss.

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2: Wo habe ich denn Loon das letzte Mal gesehen? Die habe ich irgendwo gesehen, jetzt vor kurzem. War die in Tassims...
3: Hier, Supermarkt.
2: Nein, war die in Tassims Doku mit drin? War die da mit drin? Hatte die eine Folge dabei? Irgendwie bei
3: ja,
2: so einem Kontext.
3: Ja, das kann sein. Ich habe die noch nicht zu Ende geguckt.
2: Ah, okay, das ist aber schwach. Wie heißt die nochmal? Nicht Mama lernt Deutsch, sondern...
3: Deutschland, ich küsse dein Herz.
2: Ja, Deutschland, ich küsse dein Herz. Genau, kann ich dir
3: noch
2: empfehlen.
3: In der ARD-Mediathek. Mir fehlt aber eigentlich, glaube ich, nur noch die letzten beiden Folgen oder so. Also ja, die meisten habe ich gesehen.
2: Das ist ja schnell geguckt. Macht auf jeden Fall Bock. Nee, aber da gibt es, glaube ich, eine Folge mit Loon. Oder ich bringe das durcheinander jetzt. Wahrscheinlich bringe ich es durcheinander, wie ich mein Leben auch einfach durcheinander bringe.
3: Ja, es ist irgendwie part of the game bei dir.
2: Aber macht nichts. Heute ist Donnerstag. Was ich weiß, heute Abend ist Rewind und davor gibt es noch ein Throwback Thursday. Also ich weiß auf jeden Fall auch ein paar Dinge. So ist ja nun nicht.
3: Und weißt du auch, welchen Song wir jetzt hören?
2: Ja, pass schon und Augenblick. Wir sind Joe Kontler, Rissa.
3: Moin. 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

0: Sportscar von Tate McRae. Ey, das erste Mal mit seinem Freund oder seiner Freundin zusammenziehen, das klingt alles richtig schön und aufregend und romantisch, bis man dann die Preise sieht.
1: Wir haben schon nach oben korrigiert, aber wir mussten es nochmal nach oben korrigieren.
2: Das ist David, der ist 29 Jahre alt und Ingenieur bei Airbus. Und dass jetzt selbst so jemand mit einem stabilen Job und einer guten Ausbildung bei der Wohnungssuche struggelt, das sagt eigentlich schon alles.
0: Ja, der wohnt aktuell in Stade und war es nicht gewohnt, dass Mieten so hoch sind und hat dann hier gemerkt, oh, das ist alles echt.
1: Sehr teuer, würde ich sagen. Am Warmmiete werden wir wohl nicht drum herum kommen, über 1,3 bezahlen zu müssen für das, was wir wollen.
0: Ja, safe.
2: Willkommen in Bremen, ne? Aber das ist schon krass, wie man sich teilweise auch nach oben schaukelt und irgendwann auf so einem Preisniveau landet bei der Wohnungssuche, was du eigentlich vorher ausgeschlossen hattest,
0: ja,
2: für dich.
0: Genau, und da muss man auch noch echt dranbleiben. David und seine Freunde verbringen echt ganz viel Zeit ihrer Freizeit mit der Wohnungssuche.
1: Das fünfte, sechste Mal sind wir heute in Bremen, um Wohnungen zu besichtigen. Also wir haben tatsächlich dann einen Marathon gemacht, teilweise zweimal die Woche dann hierher.
0: Eieiei, und wie so der Wohnungsmarkt aktuell in Bremen aussieht, erklären wir später bei Next.
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gewählt, aber hat nicht gewonnen. War das DJ Mac, hat wieder den Super-DJ gesucht und wir haben einen gefunden. David Guetta ist zum 6. Mal in a row DJ of the Year. Und das ist irgendwie auch kein Wunder, ne? Der Typ hat einfach nur Hits und das seit Jahren. Und das ist ein Publikumsvoting, ne? Das ist nicht hier Vetternwirtschaft oder irgendwelche politischen Siege oder so. Das ist alles real. Und die Konkurrenz war wie immer groß. Martin Garrix auf 2 zum Beispiel. Schon ein bisschen dicker, ne? Nicht so poppig. Und der hat auch bisher den Rekord gehalten mit 5 Siegen. Hat er sich mit Armin van Buuren geteilt. Aber den hat David Guetta jetzt in eine Tasche gesteckt mit seinem 6. Sieg. Auch Dimitri Vegas und Like Mike sind auf der 5. Die kennen wir auch aus der Next Playlist. Und immer noch in den Top 10, aber schon, ja, was weiß ich, wie lange dabei ist, hier. Fischer. Ist 100 Pro wegen Losing It, weil die Follow-Up-Singles waren nicht mehr so erfolgreich. Aber live reißt er halt immer noch ab mit dem Ding. Wird auch immer noch gebucht. Und hier bei Next in der Playlist habe ich jetzt aber den Alleinherrscher am DJ-Himmel. Hier ist David Guetta mit Willi William und Niki Jamias Guantale.

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0: Revenant Elsters mit Love Me Not.
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0: Mittlerer Song, Punkt Teil 3.
2: Wer von den Niederlanden nach Deutschland einreist, der muss damit rechnen, an der Grenze kontrolliert zu werden. Vor 2 Jahren sind diese Kontrollen wieder eingeführt worden. Jetzt hat die Bundespolizei bekannt gegeben, dass seitdem knapp 3.300 illegale Einreisen registriert wurden. Außerdem konnten mehr als 130 Schleuser festgenommen und 800 offene Haftbefehle vollstreckt werden. Im September 2024 waren an allen deutschen Landesgrenzen diese Grenzkontrollen wieder eingeführt worden. Und die Bilanz kann sich insgesamt sehen lassen. 550.000 Menschen haben hier in Bremen am letzten Wochenende den Tag der Deutschen Einheit gefeiert. Am Ende hat es laut Polizei nur 70 Anzeigen gegeben, unter anderem wegen tätlicher Angriffe, Sachbeschädigung und Diebstahl. Sexual- oder Raubdelikte hat es Stand jetzt überhaupt nicht gegeben. Bei Polizeieinsätzen wurden allerdings 8 Beamte und 10 mutmaßliche Straftäter verletzt. Und die Pläne für eine Brücke für Fußgänger und Radfahrer über den Europahafen in der Bremer Überseestadt werden immer konkreter. Planer aus mehreren Behörden und Organisationen haben 3 Varianten untersucht und sich jetzt auf eine davon geeinigt. Wann die Brücke gebaut wird, ist aber noch unklar. Eine erste Schätzung kommt auf Kosten von rund 22 Millionen Euro. Unser Wetter. Hier in Bremen gerade eigentlich noch recht freundlich, bisschen Sonne guckt durch die Wolken, aber stellenweise kann es Richtung Küste auch schon mal den einen oder anderen Regen geben. Zum späteren Nachmittag hin an mehreren Orten tatsächlich auch. Wir haben Temperaturen von 14 Grad in Bremen und im Bremerhaven, 13 Grad in Walsrode.
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0: Studis in ganz Deutschland strugglen gerade, ja, wie sie ihre Wohnung bezahlen können.
3: Ich zahle jetzt schon für 17 Quadratmeter über 700 Euro. Und würde mein Vater mir das nicht bezahlen, würde ich da gar nicht wohnen können.
4: Über 600 Euro Miete für eine kleine Wohnung und das im Monat schon einmal wegzuhaben, damit ist quasi der Minijob schon weg.
2: Ja, Minijob gemacht und trotzdem gerade mal vielleicht die Miete bezahlt. Mhm. Viele arbeiten oder für viele würde es ohne Support von den Eltern auch gar nicht aufgehen, sich ein Studium in einer anderen Stadt leisten oder überhaupt ausziehen zu können. Und es gibt auch in manchen Städten jetzt wieder Leute, die zum Beispiel erstmal in irgendwelchen Turnhallen übernachten. Oder in Göttingen zum Beispiel bietet ein Hotel auch für die ersten Wochen Zimmer für Studis für weniger Geld sogar an.
0: Immerhin. Aber wie heftig die Lage auf dem Bremer Wohnungsmarkt wirklich ist, das checken wir in 20 Minuten hier bei Next.
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0: Oh, Werder spielt ja schon morgen. Freitagabend spielen Dortmund alle. Okay, das könnte gefährlich werden für Werder Bremen. Aber ich habe schon ein bisschen Bock drauf, ehrlich gesagt. Weil Werder zurzeit ein richtig unbequemer Gegner für jeden. Und auch Trainer Daniel Thun ist heiß auf das Spiel.
1: 80.000 Flutlichtspiel, also besser geht's nicht. Und da sollte sich jeder drauf freuen. Und dann ist es ein offenes Rennen mit Anpfiff.
0: Ja, das klingt alles schön und gut. Wären da nicht noch diese Dortmunder Mannschaft, oder? Die sind auch super drauf und gerade defensiv könnten die uns Probleme machen.
1: Wir werden nicht viel bekommen gegen die beste Abwehr der Liga, aber das, was wir bekommen, haben wir, glaube ich, in den letzten Wochen noch gezeigt, können wir effizient nutzen, weil das wird unerlässlich sein.
0: Ja, Grüll sei Dank, ne? Und das Gute ist, wir haben ja auch noch Niklas Füllkrug, ne? Der war, bevor der auf die Insel gewechselt ist und dann über Italien zurück nach Bremen gekommen ist, ja auch Spieler bei Borussia Dortmund. Der wurde dann mit Bremen und Dortmund so zusammen Nationalspieler. Also auch für ihn ist das natürlich ein ganz besonderes Spiel, aber für Werder ist er einfach unersetzbar.
1: Ich glaube auch, dass er in einer sehr, sehr guten Verfassung ist, körperlich in einer sehr guten Verfassung, und das hilft ihm natürlich auch dann, ja, ich sag's ja so gerne, diese Lokomotive mitzuziehen, und das gelingt ihm ausgesprochen gut. Die Mannschaft unterstützt ihn dabei und dann entstehen gerade Synergien bei uns, und das ist ja auch wichtig, auch mit dem Stadion, gerade in den Heimspielen ist, glaube ich, immer deutlich zu erkennen, dass Niklas jemand ist, der gern gesehen ist auf dem Platz, und wenn er auf der Anzeigentafel steht, natürlich noch ein bisschen mehr.
0: Werder also morgen Abend auswärts in Dortmund. Fülle ist dabei, Weiser auch, also kann eigentlich nichts mehr schiefgehen. Ab Anpfiff ist um 8:30. 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

0: Mittlerweile muss man ja eigentlich fast eine Niere geben, damit man eine Wohnung in der Großstadt bekommt. Die Mieten sind einfach überall explodiert, auch in Bremen ist der Struggle real. Max, aus dem Next-Team, wie schwer ist es, in Bremen eine Wohnung zu finden?
1: Ja, schon schwer. Also wenn du nicht gerade ein Rich Kid bist, ist es schwierig. Also in den letzten 10 Jahren sind die Mieten um knapp die Hälfte gestiegen. Also ein WG-Zimmer, was damals 300 gekostet hat, liegt jetzt bei 450.
0: Alter.
1: Aber das ist Standard in den meisten Großstädten. Also Bremen wird da zwar noch als moderat angesehen, aber nur, weil es woanders richtig Katastrophe ist.
2: Ich wollte gerade sagen, weil hier ist es ja auch extrem teuer geworden. Und ich würde jetzt mal vermuten, Studis sind wahrscheinlich so mit am schlimmsten dran.
1: Ja, mit am schlimmsten, ja. Aber die ärmsten Säue sind die Azubis.
2: Oh ja.
1: Ja, also knapp jeder Zweite gibt die Hälfte des Gehaltes nur für Miete aus. Und die wohnen dann noch oft in verschimmelten oder kaputten Wohnungen. Das ist bei einer neuen Studie aus Bremen rausgekommen. Problem ist, es gibt hier gar nicht so viele Azubi-Wohnheime. Erst letztes Jahr wurde das erste überhaupt gebaut.
0: Ich wollte gerade sagen, ich kenne auch überhaupt gar keins. Also bin ich mehr oder weniger bei der Wohnungssuche auf mich selber gestellt.
1: Ja, das ist leider schon so. Also für Studierende gibt es zwar Wohnheime, aber auch da gibt es teilweise lange Wartelisten.
0: Naja.
1: Ansonsten kannst du so einen B-Schein beantragen, aber auch nur, wenn du deutlich unter 2.000 netto verdienst im Monat. Dann kannst du eine Sozialwohnung bekommen. Aber in Bremen gibt es leider gar nicht so viele davon. Und auch da gibt es immer mehr Konkurrenz jetzt.
2: Ja klar, brauchen ja auch viele Leute eine bezahlbare Wohnung und haben wenig Geld zur Verfügung hier in Bremen. Hast du jetzt irgendwelche Special-Tipps vielleicht für die Wohnungssuche, Max?
1: Ja, auf jeden Fall. Also laber wirklich jede Person, die du annähernd kennst, damit voll, dass du eine Wohnung suchst, damit die Person dich dann auf dem Schirm hat, wenn jemand anderes eine Wohnung abzugeben hat.
0: Okay.
1: Also wie oft höre ich hier, Dings sucht einen Nachmieter, aber ich wüsste irgendwie gerade niemanden, der sucht. Und du könntest dieser jemand dann sein. So.
2: Schlau.
1: Ansonsten da auftauchen, wo du keine Konkurrenz hast. Also Anzeige in Zeitungen aufgeben, also ruhig mal 10, 20 Euro dafür locker machen. Keiner macht das sonst und dann nutzt du das aus. Auf Reddit meinte einer, er hätte dadurch 20 Anrufe bekommen.
0: Okay, krass.
1: Ne? Also ist ein Versuch wert, würde ich sagen. Und vielleicht als letztes auch nochmal Anzeigen ohne Bilder auch anschreiben. Das machen die wenigsten, aber dahinter könnte sich vielleicht ein Schatz verbergen.
0: Na, das ist ein guter Tipp. Next.

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0: Labyrinth und Sigma mit Haya. Wir haben es Punkt 3. Also heute sind wir aber auch richtig pünktlich, muss ich sagen. Normalerweise sind wir so eins nach, zwei nach, da läuft ja immer so eine Uhr mit hier bei uns im Radio. Mhm. Und heute sind wir richtig, boah, Alter.
1: Das Ding ist, du bist auch grundsätzlich schon eher der pünktliche Typ, wenn wir uns irgendwo treffen.
0: Würde ich sagen.
1: Ich nicht.
0: Ja, geht. Du gehst halt immer überall zu Fuß hin.
1: Ja.
0: Das macht's halt so, das kann man immer so schwer einschätzen. Wenn ich so sage, jetzt von hier bis zum, sagen wir, Rote Kreuz Klinik,
1: ja,
0: ne, würde ich sagen, 12 Minuten Fußweg.
1: Nein.
0: Siehst du, und das ist der Punkt.
1: Nein, da brauchst du eher so 20.
0: Ja, du vielleicht.
1: Du hast doppelt so lange Beine wie ich.
0: Ja, ich fahre mit dem Roller, deswegen bin ich schneller da. Hey, hier ist Fred again und Skepta, hier ist Victory Lab, wir sind die pünktlichen Joker und Larissa.
1: Moin.

0: Firefly. Die Hoffnung next um. Kostet noch 3 Mal.
1: Ich sag dir, ich weiß schon, was safe dieses Jahr unter den Top 10 Halloween-Kostümen sein wird. Cat with a Hat. Diese Katze mit Hut, sie lässt uns einfach nicht in Ruhe und wird ja langsam hier auch in Deutschland so ein richtiges Ding.
0: Cat with a Hat?
1: Hm?
0: Ich kenn Cat with a Hund, also Katze und Hund, aber was ist Cat with a Hat?
1: Ja, es ist gar nicht so neu, ehrlich gesagt. Es ist ursprünglich so eine Figur aus einem Kinderbuch, halt diese schwarze Katze auf 2 Beinen, hat so einen rot-weiß gestreiften Hut, so eine rote Fliege. Mhm. Und seit Monaten gibt es halt Videos auf TikTok, wo diese spooky Katze durch irgendwelche Nachbarschaften läuft im Kostüm und Leute halt hardcore davon erschreckt
0: sind. Ist das so ein bisschen wie dieser Killer-Clown vor 10 Jahren, der auch an jeder Bushaltestelle irgendwie war? Da sind ja auch alle irgendwie komplett ausgeflippt.
1: Ja, ich würde sagen, ähnliches Phänomen, nur wir haben jetzt halt 10 Jahre später und es gibt super viele KI-Videos von dieser Katze, wo die halt so rumgeistert.
0: Okay.
1: Zum Teil auch mit witzigen Captions, so Cat with a Hat holt sich eure Airfryer oder sowas. Aber die Polizei in England und in Irland, die mussten wirklich schon mehrere öffentliche Postings machen und sagen, Leute, auch wenn euch das Angst macht, das ist einfach nicht real. Da sind sehr viele AI-Videos unterwegs.
0: Das ist einfach KI, Leute. Pass auf euch auf.
1: Die Katze wird nicht vor eurer Tür stehen.
0: Aber der Mythos passt ja perfekt zu Halloween, oder? Die schwarze Katze ist ja sowieso schon gruselig. Mhm. Und dann auch auf dieser Basis, ei, ei, ei.

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Film ist das mit Noble. Ihr seid auf Bremnex. Und was verleiht uns eigentlich unsere ganze Power, um so einen Tag wie heute einfach mal über die Runden zu kriegen oder seine Ausbildung oder seine Uni zu schaffen? Wo kriegen wir unsere Energie hierher? Das Wetter kann es ja nicht sein, da sind wir uns wahrscheinlich alle einig, zumindest hier in Bremen, es muss ja irgendwas anderes sein. Bei mir ist es meistens so Sport und danach so tun, als würde man was Gesundes essen, dann fühle ich mich so, als könnte ich den ganzen Umzug alleine machen. Davon habe ich meine Power. Aber es kann auch mal ein guter Talk sein mit seiner besten Freundin und mit seinem Homie oder so, so stundenlang so alten Streit oder irgendwelche alten Sachen aus dem Weg räumen. Das gibt auch Power. Vielleicht ist es auch einfach mal ausschlafen, so ohne Rush, ohne Termin vor der Brust, so von 11 bis 11 schlafen, Alter, wow. Da fühlt man sich wie neu geboren, mit neuer Power. Vielleicht ist auch ein neuer Job, ne? Und vielleicht ist auch einfach mal ein, zwei Tage gar nichts machen. Bei Rapper YC ist es ganz klar Geld, Kohle. Zumindest wenn man seinem neuen Song glauben darf. Der heißt nämlich Power. Das würde mir, glaube ich, aber auch so gehen. Überweis mir eine Mille und ich habe die Power, Alter. Vielleicht bringt das ja was, ne? So einfach mal Geld überweisen. Oder mal Mucke so richtig laut hören. Das kann einem auch die richtige Power geben. Vielleicht gibt das Energie. Hier ist YC. Hier ist Power auf Bremen Next. Oh Mann, ja.

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0: Um 3:30 mit Larissa.
2: Wer von den Niederlanden nach Deutschland einreist, der muss damit rechnen, an der Grenze kontrolliert zu werden. Vor 2 Jahren sind diese Kontrollen wieder eingeführt worden. Jetzt hat die Bundespolizei bekannt gegeben, dass seitdem knapp 3.300 illegale Einreisen registriert wurden. Außerdem konnten mehr als 130 Schleuser festgenommen und 800 offene Haftbefehle vollstreckt werden. Die Pläne für eine Brücke für Fußgänger und Radfahrer über den Europahafen in der Bremer Überseestadt werden immer konkreter. Planer aus mehreren Behörden und Organisationen haben 3 Varianten untersucht und sich jetzt auf eine davon geeinigt. Wann die Brücke gebaut wird, ist noch unklar. Eine erste Schätzung kommt auf Kosten von rund 22 Millionen Euro. Und in Cuxhaven soll ein 23-Jähriger einen Molotow-Cocktail in das Fenster einer Wohnung und einen zweiten in ein Auto geworfen haben. Und zwar, weil es wohl vorher Streit zwischen 2 Familien gegeben hatte. Die Polizei konnte den Mann festnehmen. Er kommt jetzt in U-Haft wegen versuchten Mordes. Und unser Wetter aktuell 14 Grad in Bremen, Bremerhaven und auch in Kloppenburg. Dazu ist es größtenteils noch recht freundlich, locker bewölkt, aber zwischenzeitlich kann es mal den ein oder anderen Schauer geben, meistens aber eher zum Abend hin.
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0: Ja, ihr merkt es wahrscheinlich auch, ich habe es heute Morgen auch gemerkt.
2: Der Sommer, es ist kalt geworden.
0: Der Sommer ist over.
2: Ich habe meine dicke Teddyjacke angezogen heute Morgen.
0: Ich kann noch einen draufsetzen, Teddybär. Aha. Ich habe Handschuhe getragen heute Morgen.
2: Handschuhe, dein Ernst?
0: Ja, ich hab sie direkt rausgeholt.
2: Fahrradfahren, da macht's auch Sinn. Jetzt zu Fuß waren noch nicht Handschuhe.
0: Es ist vorbei, es geht bergab, der Winter kommt, das war's. Dabei habe ich noch.
2: Das war's, Leute, das war's einfach.
0: Dabei habe ich noch so einen schönen Sonnenbrand hier auf der Nase. Nee, habe ich gar nicht.
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0: Na, wer hat denn da einen Song mit den Chainsmokers gemacht?
1: Es ist Marco, ich kenne die Antwort. Habt ihr den Song schon mal gehört?
0: Ey, das hört sich an, als ob das so darauf passt. Es ist Marco, ich kenne die Antwort. Dann kommt jetzt eigentlich dein Part, Larry. Möchtest du einen Freestyle kicken auf den Beat, oder?
1: Ich möchte ungern einen Freestyle kicken auf den Beat.
0: Egal, mach einfach, komm.
1: Nein, ich will lieber mit dir darüber reden. Soup Season, bist du eigentlich Teil davon?
0: Ob ich Suppen mag, heißt es,
1: ja,
0: ist das
1: Soup
0: richtig?
1: Ja, Soup Season so.
0: Also bei mir gibt es keine Soup Season, weil bei mir ist immer Soup Season, aber meine Soup, die ich am meisten esse, ist so eine schöne Magic Mac. Und die kannst du 24/7 das ganze Jahr über essen, deswegen gibt es bei mir keine Soup Season.
1: Das stimmt, da gehe ich mit. Aber ist es auch so die Suppe, die du jetzt dir machen würdest?
0: Nein, niemals. Wenn ich mir eine Suppe mache, dann ehrlich gesagt...
1: Aus so Tüte mit so kleinen Nudeln
0: nee,
1: drin.
0: Nee, ich bin schon so, ich gehe schon zum Fleischer und hole mir diese Schläuche Hühnersuppe. So, die mag ich.
1: Okay, aber du kochst sie nicht
0: ich selber. Ich habe auch einen Fleischer meines Vertrauens. Ich habe die alle mal so durch, auch von den Supermärkten. Ich habe die alle mal so durch und habe so meinen in Walle, da hole ich mir das. Und dann, wenn ich krank bin, aber ehrlich gesagt...
1: Also für Schlauchsuppe frage ich dann dich, aber für Suppenrezepte jetzt eher nicht.
0: Für Schlauchsuppe fragst du mich, für Lauchsuppe frage ich dich wahrscheinlich. Ja. Oder? Hast du denn eine? Jetzt musst du auch sagen. Hast du eine? Bei dir ist ja offensichtlich die Soup-Season eröffnet. Hast du eine Lieblingssuppe?
1: Ich liebe fast alle Suppen. Also Tomatensuppe immer eigentlich auf die Eins, weil ich finde, das ist so ein Allrounder.
0: Ist aber auch eine Ganzjahressuppe, wenn
1: ist
0: du mich fragst.
1: Ist eine Ganzjahressuppe. Ja. In der Soup-Season Kürbissuppe auch immer gut. Oder
0: die ist Season, genau. Die ist richtig
1: auf
0: Season.
1: Auf jeden Fall auch portugiesische Caldo Verde.
0: Caldo Verde, natürlich.
1: Mit Kartoffel und Kohl drin, aber in der vegetarischen Fassung.
0: Klingt
1: ohne
0: gut.
1: Irgendwie Chorizo drin.
0: Klingt gut, kannst du gerne mal mitbringen. Wünsche ich mir. Zur Soup-Season.
1: Zur Soup-Season.
0: Zur Soup-Season. Dieses Jahr vom... Ist jetzt schon Soup-Season? Ja, jetzt. Ja, ja. Ja, wünsche ich mir die morgen.

0: In Frankreich protestieren jede Menge Jugendliche. Und es klingt ganz schön heftig. Was man da so knallen hört und so sind Blendgranaten und so weiter und so fort. Marvin aus dem Next Team, das ist zwar in Frankreich, ist jetzt nicht so weit weg, aber wir sehen die Videos in Deutschland natürlich auch.
1: Ja, die rennen dort alle vermummt durch die Straßen, die randalieren. Es gibt auch ein Video, wo der Bürgermeister von der Pariser Vorstadt sich so schützend vor Jugendlichen stellt, um sie vor der Polizei zu verteidigen, weil die antworten auf die Proteste natürlich mit sowas wie Tränengas.
2: Ja, das ist schon heftig, ne? Und du siehst so richtig, dass ihm die Probleme der Schüler ja auch am Herzen liegen. Warum protestieren die Schüler in Frankreich denn überhaupt?
1: Ich zitiere mal die Schüler einfach, weil uns nicht zugehört wird. Über 250.000 Schüler in Frankreich gehen auf die Straßen und wollen halt einfach Veränderungen. Lehrermangel, Unterrichtsausfall, schlechte Schulgebäude. Vor allem in den ärmeren Teilen Frankreichs sieht es echt schlimm aus, weil die Verteilung der Gelder ungerecht sei.
0: Okay, also die protestieren für sich selber für eine bessere Zukunft, so fair erstmal. Aber muss das denn sein, dass immer gleich die Städte da auseinandergenommen werden? Also man sieht so kaputte Scheiben, Feuerwehr. Also es sieht aus wie so ein Kriegsgebiet.
1: Ja, weiß ich jetzt auch nicht, ob das sein muss, aber anscheinend klappt sowas immer in Frankreich. Zumindest was die Studienplätze angeht. Da sagt der Regierungschef von Frankreich, dass sie da ins Gespräch kommen können. Bei den anderen Kritikpunkten ist das so ein bisschen schwieriger, weil Frankreich einfach nicht so viel Geld hat, weil die Schulden haben.
0: Okay, also es ist auf jeden Fall nicht das erste Mal, dass in Frankreich protestiert wird, aber in den Vororten wird wieder protestiert für, ja, wie Marvin sagt, für eine bessere Zukunft. Next.

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0: Tyler Stars mit Push to Start um 4 hier auf Bremen Next. Am Donnerstag um 17:30 gibt es noch ein Throwback, wie jeden Donnerstag um 21:30 und um 17:30 nämlich.
1: Finde ich gut.
0: Finde ich auch gut.
1: Weißt du, was ich auch gut finde?
0: Nee, sag mal.
1: Dass wir jetzt hier Drake hören.
0: Ja,
1: mit Janis.

0: Einmal im Ausland leben. Das haben noch viele auf der Bucketlist stehen. Im Studium ist das relativ easy sogar.
1: Ja, Emily aus Bremen war einfach ein Semester in Spanien und auch noch eins in England. Sie hat aber schon so ein Favorite.
2: Spanien war ein bisschen geiler, so vom Feeling her. So mit Party und abends rausgehen und so.
0: Und Wetter wahrscheinlich auch.
1: Ja.
0: Ne? Fühlt sich einfach wie so ein halbes Jahr Urlaub an. Stelle ich mir zumindest so vor. Wobei es aber auch Sachen gibt, die sie eine Zeit vermisst hat.
2: Richtig klischee-mäßig, aber wirklich ungelogen, so Essen, also so Brot und so. Gerade so in Spanien ist es halt irgendwie nicht so ein Ding und in England war das Essen auch irgendwie meistens nicht so richtig gewürzt, deswegen hat man das manchmal vermisst.
1: Das gute deutsche Brot wurde also vermisst, wobei ich muss sagen, Essen in Spanien finde ich eigentlich ganz geil. England checke ich schon eher, dass
0: alles
1: man sagt,
0: frittiert,
1: ja.
0: So, ja, ja.
1: Es gibt aber auch andere Challenges vor Ort. Merle zum Beispiel war auch im Auslandssemester in Taiwan und hatte vorher schon ziemlich Angst, ob das mit der Sprache alles klappt.
3: Ich konnte kein Mandarin und ich hatte ein bisschen Angst, wie ich mich so verständigen kann mit anderen Menschen. Das hat aber super gut geklappt. A, weil es doch relativ viele Menschen da gibt, die sehr gut Englisch sprechen. Und selbst wenn nicht, alle waren super happy, irgendwie sich mit Händen und Füßen mit einem zu verständigen oder Übersetzer zu benutzen.
0: Spreche ich übrigens auch händisch und physisch. Kann ich super. Nee, Sprache ist also machbar und Merle hat auch ja, ohne Ende Highlights aus Taiwan.
3: Vor allem das Reisen. Ich habe einen Urlaub gemacht, wo ich schnorcheln war mit Meeresschildkröten. Das war super cool. Aber ansonsten auch einfach die ganzen Leute kennenzulernen. Ich habe so viele Freunde gefunden, andere Austauschstudierende, aber auch eben Leute, die vor Ort gewohnt haben.
1: Sorry, aber Meeresschildkröten und dann noch überall Freunde auf der Welt. Also sie ist einfach Mrs. Worldwide geworden. Und Merle sagt, Auslandssemester lohnt sich auf jeden Fall, falls ihr noch so ein bisschen hin und her gerissen seid.
3: Ich bin so froh, dass ich es gemacht habe und ich bin so froh um alle Erfahrungen, die ich gemacht habe und habe noch niemanden kennengelernt, der es bereut hat, irgendwie ins Ausland gegangen zu sein während des Studiums. Also von daher, wer die Chance hat, der soll das am besten machen. Next.

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0: Die wunderbare Olivia Dean ist das mit Man I Need.
1: Ich schwöre, diese Stimme, ich fühle mich so umarmt davon. Ich würde sehr gerne Olivia Dean mal live sehen.
0: Ist
1: ganz
0: die,
1: toll.
0: Die ist ja sehr big. Kommt die nach Deutschland? Ist es so eine Ich-komme-nach-Deutschland-Frau? Oder ist die so eine Ich-spiele-nur-in-Las-Vegas vor ausgewählten
1: Publikum? Nein, um Gottes Willen, überhaupt nicht. Ich müsste ich mal checken jetzt ihre aktuellen Tourdaten. Ich habe nur gesehen, dass sie jetzt Anfang des Jahres tatsächlich auf den Philippinen spielt, in Manila.
0: Das ist ja eigentlich nicht so weit, wenn man zum Beispiel in Taiwan ein Auslandssemester macht.
1: Wenn man da ist, genau. Von uns aus ist es natürlich schon weit, aber sie hat auch noch weitere Tourdates.
0: Ist doch nicht so weit, 5000 Kilometer oder wie viel ist das? Vielleicht 4.
1: Ja, dann bin ich ja schnell da.
0: Wir haben noch ein Deutschland-Ticket. Da
1: kann ich am nächsten Tag wieder hier sein, auf der Arbeit.
0: Nee, aber Europa ist nicht dabei oder so, hast du, oder was sagst du?
1: Ja, ich muss ja nachgucken.
0: Achso, ich dachte, du hast das schon offen. Entschuldigen Sie bitte, das tut mir natürlich leid. Ist ja auch nicht so wichtig.
1: Australia ist dabei, New Zealand ist dabei.
0: Das ist von da aus, das ist von den Philippinen nicht so weit.

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0: Playboy Cardi und Travis Scott. Mit Fien um Punkt halb fünf.
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0: Und das hat Larissa.
2: Ermittler von Polizei und Zoll haben 4 mutmaßliche Geldwäscher festgenommen. Sie sollen über Konten im In- und Ausland sowie mehrere Scheinfirmen Geld für andere Kriminelle gewaschen haben. Außerdem sollen die Verdächtigen gegen Bezahlung falsche Rechnungen angeboten haben, mit denen Schwarzarbeit oder illegale Beschäftigung verschleiert werden konnte. In diesem Zusammenhang hat es in 7 Bundesländern Durchsuchungen gegeben, darunter auch in Bremen, Hamburg und Niedersachsen. Dabei wurden viele Beweise sichergestellt, heißt es. Erst fehlte Geld, jetzt ist es plötzlich doch da. Die Rede ist vom Geld für die Planung einer neuen Brücke über die Weser der Autobahn 1 bei Bremen. Das wurde am Rande einer Sitzung des entsprechenden Fachausschusses bekannt. Vor dem Treffen hieß es noch, die Planungen für die Brücke seien im Sommer gestoppt worden. Jetzt hat die Autobahngesellschaft des Bundes aber das nötige Geld doch bekommen. Der Bau soll 2031 starten. Und die deutsche Marine bekommt 4 neue Kampfschiffe, um U-Boote zu jagen. Das nötige Geld dafür hat der Haushaltsausschuss auch genehmigt. Insgesamt sind es 5,3 Milliarden Euro. Den Auftrag bekommt ein Unternehmen aus Kiel, TKMS nämlich. Das erste Schiff soll in 3 Jahren fertig sein. Und unser Wetter, zum Abend hin wird es etwas wechselhafter und kann stellenweise auch mal Regenschauer geben. Vorher ist es größtenteils bewölkt und deutlich kühler als die letzten Tage bei 14 Grad in Bremerhaven, 12 Grad in Bremen.
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0: Gibt es eigentlich Raubkatzen-News aus Süddeutschland?
2: Ja, in München wurde ja, oder in Erding, da in der Nähe, wurde ja ein Puma gesichtet.
0: Angeblich.
2: Es gibt ja jedes Jahr die Sichtung irgendeines Tieres, aber tatsächlich...
0: Keine Katze bisher gesichtet, keine neuen Bilder von der Katze.
2: Es gibt so, ist das so eine Nachtsichtkamera? Davon gibt es so Bilder?
0: Ja, das Bild habe ich auch gesehen.
2: Haben gesagt, sie glauben, es sei ein Puma. Es gibt aber bislang keine weitere Spur.
0: Auf dieser Nachtsichtkamera sieht es aus, als wie eine Riesenkatze, die sich so die Pfote leckt.
2: Genau.
0: Also es könnte ein Puma sein, aber keine News. Also es gibt keine neuen Bilder, keine neuen Erkenntnisse bisher.
2: Nee, man weiß es nicht.
0: Wir bleiben da Puma-mäßig auf jeden Fall an der Pfote.

Marlock ist das. Mit Go Mode. Hey, die neue Single von Lil Nas X ist so ein richtig frischer Popsong geworden. I'm a champion. Das ist World's Greatest. Ich weiß jetzt nicht, ob Lil Nas X World's Greatest ist, aber die Single ist dick. Und als der damals um die Ecke gekommen ist, ne, und alle Rekorde gebrochen hat mit seiner ersten Single Old Town Road und sowas, da dachte ich erst, der ist so ein normaler Act. Der hat einfach nur ein bisschen Glück gehabt, dass er auf einmal so einen Hit gelandet hat. Aber über die Jahre hat er so seine eigene Popmusik entwickelt irgendwie. Man hört das an der Stimme, man hört das vor allem aber an der Musik, dass es ein Lil Nas X-Song ist, finde ich. Es ist ein bisschen so, ist nicht K-Pop-mäßig, aber es ist ein bisschen wie bei K-Pop. Also man hört das Genre sofort. Man weiß bei K-Pop zwar nicht immer, welche Band das gerade ist, es hat halt so seine eigene Musikfarbe, aber genau das ist bei Lil Nas X auch der Fall, Alter. Der hat das richtig gut hingekriegt und es ist gar nicht mal so leicht. Cooler Song, cooler Künstler, hier ist Lil Nas X mit The World's Greatest.

0: the Dayton remix. Von Crystal und Notion.
1: In 28 Jahren einmal um die Welt wandern. Das finde ich jetzt erstmal eine krasse Schlagzeile. Also mich hat der Jakobsweg schon hops genommen mit meinen Füßen. Anna aus dem Next Team, was steckt dahinter?
2: Ja, der Engländer Carl Busby ist 1998 von Chile aus los mit seiner Heimat als Ziel. Er hatte so ein paar hundert Dollar dabei und zwei Regeln. Kein Besuch zu Hause und nur zu Fuß oder schwimmend unterwegs sein.
0: Warte, also wenn ich hier im Heimbad irgendwie eine Stunde schwimme, bin ich außer Atem, bin ich K.O. Und der ist von Chile nach England geschwommen?
2: Ja, nicht nur geschwommen, also der ist halt durch Süd- und Nordamerika gesteppt und von Kanada aus dann rüber nach Russland geschwommen.
0: Du sagst so gesteppt, als wäre der
2: ja,
0: so
2: ganz kurz gewandert.
1: Einmal wie hier bis zu Doms Heide.
2: Nee, also seine Reise ging insgesamt durch 25 Länder. Mehr als 50.000 Kilometer später war seine letzte große Challenge dann jetzt einfach den Ärmelkanal lang schwimmen.
0: Ganz locker.
2: Hat er gepackt und ist am Montag an der englischen Küste angekommen.
0: Ich hoffe, er hatte so eine Badekappe auf, dass ihm nicht kalt wird. Das
1: unfassbar einfach nur, der ist da durchgeschwommen. Wobei ich mich schon frage, 28 Jahre jetzt für die Reise, das klingt trotzdem auch lang.
0: Ja.
2: Ja, das dachte ich mir auch. Aber Visa-Probleme, die Finanzkrise 2008 und vor allem auch die Corona-Pandemie haben ihm halt ultra viel Zeit gekostet.
0: Okay.
2: Er schätzt, dass er dadurch einfach 14 Jahre länger unterwegs war.
0: 14 Jahre. Ich? Entschuldigung, Herr Lehrer, ich habe 14 Jahre Verspätung. Und jetzt braucht er erstmal eine Pause wahrscheinlich.
2: Ja, mal sehen. Er hat noch so 400 Kilometer bis zum Haus von seiner Mom vor sich.
0: Ey, stell dir vor, der schafft das nicht. Stell dir vor, der kackt jetzt ab.
2: Nein, ich glaube schon. An der Küste haben aber auch schon Family, Friends und ein Filmteam auf ihn gewartet. Über seine Action soll es natürlich auch eine Doku geben. Und ich würde hier jetzt schon mal einen Namen vorschlagen. Britischer Abenteurer. Das ist einfach seine Jobbezeichnung auf Google. Wie geil ist das?
0: Das ist geil.
1: Stellt euch doch mal vor, wir wären alle bremische Abenteurer. Ja. Wie geil.
0: Schön die Weser schwimmen von hier bis zum April maximal.

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0: As We Get High, produced by Bees and Honey, das ist Omalai, Beam und Gyptin. Gyptin.
1: Was waren bei dir so Sachen, als du noch studiert hast? Jetzt bist du ja ein bisschen raus aus dem Studium. Was du dir so auf schnelle Welle gekocht hast, was auch nicht so teuer war?
0: Also ich bin großer Fan nach wie vor von grünem Pesto. Also Nudeln mit Pesto ist auf jeden Fall mein Ding. Aber ich muss sagen, mich kriegst du auch glücklich. Gib mir 5 Brötchen auf den Tag verteilt für irgendwie 2 €. Damit kann ich den ganzen Tag auf jeden Fall gut überleben. Also ich bin der Brötchenboy.
1: Brötchenboy.
0: Hast du irgendein Rezept, was du jetzt hier raushauen willst oder was?
1: Nee, ich find's nur total krass, weil das ja immer wieder auch ein Thema ist unter allen, die anfangen zu studieren. Also wie komme ich mit möglichst wenig Geld irgendwie aus? Und es gibt ganze Reddit-Threads dazu, wo Leute ihre günstigsten Gerichte teilen und dann schreiben, ich mache mir zum Beispiel mal Reis mit Butter und Currypulver einfach.
0: Ganz
1: oder
0: easy.
1: Selber Brot backen.
0: Ey, Reis mit Currypulver, maximal underrated, Alter, wirklich jetzt. Ich finde auch, vor allem kann man Sachen auch, also ich konnte immer sehr gut Sachen eine Woche auch jeden Tag das gleiche essen, von mir aus auch 3 Wochen.
1: Ja, Nudeln sind hier auf jeden Fall auch sehr hoch im Kurs. Und was so hoch im Kurs ist bei den Studis an der Hochschule in Bremerhaven in Sachen Ernährung, das checken wir gleich nochmal.

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1: Ja, die ersten Tage studieren sind langsam durch. Wobei, was heißt studieren, ne? Die ersten Tage O-Woche sind durch.
2: Und wir wissen alle, da wird vor allem viel Flüssiges konsumiert. Ja. Also natürlich auch gerne mal hochprozentig. Aber spätestens an Tag 4 reicht das ja auch alleine nicht mehr aus, um sich fit und gut ernährt zu fühlen. Und an der Hochschule Bremen ist der Status quo in Sachen Ernährung bei den Erstis so.
3: Ich habe im Moment eine Gurke und Nudeln zu Hause. Also
4: Kaffee regelt morgens. Das ist das, die Ernährung momentan.
5: Ich war gestern und heute in der Mensa für eine warme Mahlzeit und davor habe ich ein Brötchen gegessen und das war's.
6: Ich war seit ein paar Tagen nicht mehr gescheit einkaufen.
7: Hauptsächlich Knäckebrot und Dosensuppen.
8: Ja, vielleicht auch ein bisschen Fastfood, ein bisschen viel.
9: Ich habe bis jetzt jeden Tag hier Pommes gegessen.
10: Viel Tiefkühlpizza und anderen Tiefkühlwaren.
1: Also einen Tag gibt es Nudeln und Gurke, einen Tag dann Gurke und Nudeln. Dosensuppen habe ich gehört, Kaffee. Also es geht so.
2: Würde ich auch als geht so einschätzen, aber eine stabile Anlaufstelle auf jeden Fall die Mensa, haben wir gerade auch schon gehört. Für alle, die jetzt nicht so gerne oder vielleicht auch nicht so gut kochen können oder auch recht günstig was essen wollen. Und das war für euch bisher auch eine stabile Erfahrung.
11: Ich mag zum Beispiel Pommes und es gibt da immer Pommes und die sind auch wirklich lecker.
12: Ich würde sagen so 7 von 10.
13: Ich hätte nicht gedacht, dass überhaupt eine vegane Auswahl da ist. Das finde ich eigentlich sehr überraschend.
14: Ich fand es dem Preis entsprechend. Es war irgendeine Tomatensauce, die hat noch nicht so viel geschmeckt. Aber war essbar, alles in Ordnung.
5: Ich finde, es geht. Salz kann man sich immer noch drauf machen und Pfeffer.
15: Mittagessen mit Kaffee und allem für so unter 5 Euro, finde ich gut.
1: Ja, finde ich auch fair und Essen muss ja auch nicht immer schmecken, muss manchmal auch einfach nur seinen Zweck erfüllen. Aber ich weiß auch, wie oft die Mensa meinen Tag gerettet hat. Und für heute Abend gibt es ja noch Gurke mit Gurke und Gurkennudeln.

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1: Metro Boomin on 24/7 with The Weeknd. It's creeping.
2: Was hier gerade passiert, ist das, wovor alle Angst haben, und zwar vor dieser KI-Generation. Social Media ist komplett fake und du darfst niemandem mehr vertrauen.
1: Man soll also niemandem vertrauen, sagt die Bremer Influencerin Shopaholic in ihrem TikTok. Marvin aus dem Next-Team, wieso darf ich denn niemandem mehr vertrauen?
3: Sie sagt das, weil Bilder von ihr und einer Freundin benutzt wurden, um Fake-Accounts zu erstellen auf Instagram.
4: Okay, das ist mega scheiße und belastend, aber das ist ja ein Problem, was es schon länger gibt. Also jetzt nichts Neues, oder?
3: Ja, normalerweise wird doch einfach mal nur ein Bild genommen, neuer Account und fertig. Jetzt nehmen die das Bild aber, bearbeiten nur das Gesicht mit einer KI und behalten den gleichen realen Hintergrund. Und jetzt kommt noch das Schlimmste dazu, die benutzen auch noch so Freundschaftsbilder, so wo dann zwei Fake-Accounts posten und sich gegenseitig auch noch in der Story markieren.
1: Okay, also die Faken, die kopieren quasi zwei Leben von zwei Freundinnen zum Beispiel, damit es einfach echt aussieht.
3: Ja genau, so sieht dein Profil dann halt auch wirklich real aus und weil Follower und Likes kann halt jeder, und wenn du aber siehst, dass dieses Profil noch eine Freundin hat, die sie markiert, hast du ja gefühlt gar keine Chance mehr zu erkennen, was noch fake ist.
1: Ja, verstehe.
4: Ist auf jeden Fall Next Level von Betrug, ist schon gruselig. Wer macht denn sowas und vor allem, was bringt das überhaupt?
3: Ja, die wollen halt Leute abziehen, meistens sind es halt Männer, die Bilder auf Social Media klauen und sich dann als Frauen ausgeben, um Kontakt mit anderen Männern zu haben.
1: Aha.
3: Es wird geflirtet, um irgendwie ein Geld zu bekommen, Kreditkarten und so weiter.
1: Ach, sowas.
3: Die Influencerin sagt sogar selber, wenn das nicht ihre Bilder wären, würde sie gar nicht wissen, dass sie das ist.
2: Du weißt nicht, wer dahinter ist, ob das ein Kerl dahinter ist. Keine Ahnung, muss ja sein. Was passiert, wenn man sich auf irgendwie anderen Plattformen so krass Identitäten klaut? Man muss wirklich auf sich aufpassen, Leute. Deswegen schick dieses Video an deine Freundin und passt auf, dass ihr euch niemals mit Leuten trifft oder so. Weil die waren so real, deren Accounts, dass ich selbst das niemals gecheckt hätte. Next!

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0: Nina Schuber und Marco sind das mit Fucked Up um 17.30 Uhr und direkt nach dem Update gibt es unsere Throwback-Session hier bei Bremen Next, jeden Donnerstag übrigens um 9.30 Uhr und um 17.30 Uhr.
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0: Und das hat Larissa.
2: Ermittler von Polizei und Zoll haben 4 mutmaßliche Geldwäscher festgenommen. Sie sollen über Konten im In- und Ausland sowie mehrere Scheinfirmen Geld für andere Kriminelle gewaschen haben. Außerdem sollen die Verdächtigen gegen Bezahlung falsche Rechnungen angeboten haben, mit denen Schwarzarbeit oder illegale Beschäftigung verschleiert werden konnte. In diesem Zusammenhang hat es in 7 Bundesländern Durchsuchungen gegeben, darunter auch in Bremen, Hamburg und Niedersachsen. Dabei wurden viele Beweise sichergestellt, heißt es. Erst fehlte Geld, jetzt ist es plötzlich doch da. Die Rede ist vom Geld für die Planungen einer neuen Brücke über die Weser der Autobahn 1 bei Bremen. Das wurde am Rande einer Sitzung des entsprechenden Fachausschusses bekannt. Vor dem Treffen hieß es noch, die Planungen für die Brücke seien im Sommer gestoppt worden. Jetzt hat die Autobahngesellschaft des Bundes aber das nötige Geld doch bekommen. Der Bau soll 2031 beginnen. Und die deutsche Marine bekommt 4 neue Kampfschiffe, um U-Boote zu jagen. Das nötige Geld dafür hat der Haushaltsausschuss genehmigt. Insgesamt sind es 5,3 Milliarden Euro. Den Auftrag bekommt ein Unternehmen aus Kiel, TKMS. Heißt es, das erste Schiff soll dann in 3 Jahren fertig sein. Und unser Wetter wird auch etwas frischer zum Abend hin. Und zum Abend hin sind auch stellenweise Regenschauer zu erwarten. Bei 13 Grad in Bremerhaven, 12 Grad in Bremen. Morgen sieht der Tag im Allgemeinen ziemlich bewölkt und auch regnerisch aus. Bei Temperaturen von maximal 13 bis 14 Grad.
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0: Heute ist aber auch noch modernes Uni-Party Part 2, ne? Quasi Uni-Party zum Quadrat.
2: Zum Quadrat für die ganz Schlauen unter uns, die Mathe studieren.
0: Die Kickoff-Party.
2: Ich nicht.
0: Hochschule presented, also schaut da gerne mal vorbei, modernes, aber passt auf euch aus. Jetzt aber erstmal unsere...
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0: jeden Donnerstag um halb 10 und um halb 6. Unsere Throwback-Session hier bei Bremen Next. Und wir wissen ja auch, Bremen hat nicht so viele Promis, ne? Nicht so viele Rap-Stars und so hervorgebracht. Im Vergleich zu zum Beispiel Bietigheim-Bissing. Das ist ja so eine kleine Stadt in Süddeutschland, die hat schon krasse Acts im Deutschrap herausgebracht. Bowser, Shindy oder Rin kommen ja alle daher, das wissen wir. Und die haben nur 40.000 Einwohner. Wir haben 500.000, ein bisschen mehr sogar. Aber Aachen. Aachen ist auch nicht zu unterschätzen. Aachen ist zwar nicht so groß, hat ungefähr halb so viele Einwohner wie Bremen, hat aber eine krasse Quote an Stars. Ku Savage zum Beispiel.
1: Als wäre ich nur der King dieser Mucke. Ich bin diese Mucke.
0: Oder Motrip.
2: Lass die anderen sich verändern und bleib so wie
0: beide natürlich eher oldschooligere Artists, aber beide Stars. Und newschool-mäßig ist Jazik von da. Jazik.
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0: Aachen ist schon eine richtige Talentschmiede, kann man nichts sagen, ne? Aber dass Jazik daherkommt, weiß man gar nicht so richtig, weil der representet das nie irgendwie in seiner Mucke. Das finde ich immer kacke. Stell dir vor, du kommst aus Bremen und representest nicht. Das geht natürlich gar nicht. Du behältst das für dich, weil es nicht so cool ist wie Berlin oder so. Keine Ahnung. Ich find's bescheuert. Deswegen habe ich jetzt einen Aachener an der Playlist, der zumindest representet. Und zwar international. Mittlerweile lieben ihn alle. Hier ist Tizzy 5-2 und er wird ein Star. Hier ist Balotelli.

0: Somebody That I Used to Know. It's David Guetta. Na, Bock heute Abend ein bisschen rumzumachen?
1: Kann man machen, so mit Freunden oder mit der Freundin, aber so mit Fremden würde ich nicht machen.
0: Würde ich, glaube ich, auch nicht machen, ehrlich gesagt. Heute Abend aber perfekter Tag dafür. Heute ist nämlich Kick-Off-Party im Modernis. Um 22 Uhr geht's da los. Also da kann man vielleicht auch ein bisschen rummachen, wenn man möchte.
2: Für alle, die ganz besonders ins neue Semester starten wollen, ist auf jeden Fall ein Date möglich. DJ Smiles und Miami Land sind quasi eure Wingman und Wingwoman und dann rein da, ne?
0: Aber es muss auch keiner rummachen, ne? Hingehen, ja, Pflichtveranstaltung, ja, rummachen, keine Zwang.
2: Egal, wie ihr da feiern wollt, ja. Wir judgen das nicht. Passt auf jeden Fall gut auf euch auf und habt eine freundliche, nette, gute Zeit miteinander.
0: Tschüss, bis morgen.

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2: Und damit einen wunderschönen guten Abend, ihr lieben Leute da draußen. Schön, dass ihr hier wieder am Start seid. Es ist Punkt 20 Uhr, der zweite Donnerstagabend im Monat ist angekündigt. Das heißt, ich bin hier wieder und habe hier einiges am Start für euch. Und zwar die neuesten Releases der letzten Wochen. Hab ja ein paar ältere Sachen mit am Start und natürlich auch ein paar Dubplates. Ich muss aber dazu mal kurz noch erwähnen, die letzte Sendung, da waren ein bisschen zu viele Dubplates am Start. Diesmal habe ich das ein bisschen runtergeschraubt. Und wenn ihr jemanden grüßen wollt, ist das auch überhaupt gar kein Problem. iKenji Official heiße ich auf Instagram. Einfach eine Nachricht hinterlassen und dann wird das hier im Laufe der Sendung auch schon vorgelesen. Und an der Stelle würde ich sagen, wir gehen gediegen entspannt rein. Hier ist jetzt etwas von Command Strange, Back to You.

Genau, wir starten hier geschmeidig hier rein. Das ist Command Strange mit Back to You. Ist am 7.8. rausgekommen, 2026. Und das Ganze auf V-Recordings auf der Electric EP. Und mal gucken, wohin die Reise führt. Wir legen los.

Und ja, da haben wir auch schon die erste Dubplate hier. Das ist Artificial Intelligence mit Uprising. Das ist der Chaser Bootleg. Ist ein Boosty Exclusive. Kann man käuflich erwerben auf seine Webseite.

Okay, der erste Jump-Up hier. Das ist neuer Kram von Tono. One by One gibt's auf der Back to My Roots EP. Ist am 17.09. rausgekommen auf Lowdown Deep.

Und da haben wir schon den ersten Rewind hier. Das ist Water Ting, der Elfside Remix von Ting Tong. Ist eine Remix-EP. Ich kann jetzt aber nicht hundertprozentig sagen, wie viele Tracks dabei sind, aber der ist es definitiv. V-Recordings ist am 17.04. rausgekommen, 2020.

So, und jetzt nochmal kurz hier ein paar Shoutouts hier. Der geht raus an Olli. Schickt Shoutout raus an Dosh, Benny und Cynthia. Der geht auch noch raus an Rave Tower 2. Ist selbstverständlich am Start mit Eskalationslaune. Sehr schön, so muss das. Für weitere Shoutouts, iKenji Official, einfach auf Instagram eine Nachricht hinterlassen.

Ein Ikonentrack, das ist Retreat von Cutty Ranks mit Jason Status. Ist am 30.08. rausgekommen, 2018. Und hier kam noch was von Andy rein hier. Darf gerne so weiterspielen. Ja, das mache ich auch. Aber hey, es wird noch ein bisschen Euro kommen. So, da kann ich nichts machen. Es soll ja schön bunt bleiben.

ein schönes Ding hier. Das ist Dimension Automatik. Gibt's als Single mit Hydraulik. Ist am 19.08.2016 rausgekommen. Einfach schon 10 Jahre auf dem Label More Than A Lot Records released worden. Und der geht auch raus an Mark. Grüßt an alle Jungle-Listen da draußen, vor den Speakern und an sein Girl Mary.

im Moment mein absoluter Favorite. Das ist René Lavis mit I Want More. Gibt's als Single mit Where's My Ladies At. Auf Ram Records released worden und das am 9.3.2014. Hab den irgendwann wieder entdeckt und ja, die Melodie, Mann, die Melodie. Der geht noch raus an Matteo. Wieder eine stabile Session, das freut mich zu hören. Der geht noch raus an Sinan. Only Banger heute, zu geil bis jetzt. Feier gerade übelst ab beim Lernen. Aber vergiss nicht, bleib konzentriert. Ah, herrlich.

0: Der kam mir gestern noch ins Postfach reingeflattert hier. Sean Paul mit Get Busy. Der Ed Solo Remix. Der erste Patreon für heute.
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Jetzt habe ich kurz Zeit hier. Der hat nämlich keinen Breakdown. Das ist DLR mit From the Inside. Sofa Singles Club Nummer 3. Das ist am 2.7.2026 rausgekommen. Und das Ganze auf Sofa Sounds. Bang Alert!

Und ein bisschen Liquid muss natürlich auch sein. Hier ist was von Emotion Records released worden und das ist von Heaved. Stars heißt der Track. Die EP ist Let You Go und ist am 23.09.2026 rausgekommen. Und hier geht nochmal an Andy ein Shoutout raus, an Tatjana, an Ela, Marcel und der letzte geht noch raus an Justin.

Was für ein Wechsel hier. Gerade eben noch ein bisschen Liquid gespielt und jetzt geht's hier rein in die Tekken Stage. Das ist 1991 zusammen mit 12. Icarus heißt der Track, ist am 20.02. rausgekommen diesen Jahres auf seinem eigenen Label 1991.

0: Yes, what is going on? 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Make sure you keep it locked, because it's going to get like that.
1: Der geht raus an Gino. Das ist sein Tune, Say Things. Ist aber der VIP, der ist letztes Jahr rausgekommen am 10.10. und das Ganze auf Audioporn. Und mein Gott, habe ich auf diesen Tune gewartet. Es hat lange gedauert, aber ich kann jetzt nicht mal mehr sagen, der ist endlich raus. Ist jetzt schon ein Jahr her. Aber hey, wir können ihn endlich spielen. Gebt euch den.
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20.01.14. Der geht nochmal raus an Andy. Bedankt sich für die Shouts. Ah, schön. Der geht raus an Enlight. An Sebastian. Big up an Phil Gonzo. Different. Big up an Achti. Alles Gute noch zum Geburtstag nochmal. Der geht raus an Julia. Dann geht hier nochmal raus. Shoutouts an Nele, an Janis, an Olli. Big up an die Lifeline Gang. Big up an die Studio Gang hier. Jan Hendrik. Ja, da freut er sich.

harmonisches Ding. Ich habe gerade Gänsehaut bekommen bei dem Übergang. Das hat so gut gepasst, das muss ich mir merken. Das ist Drop Tech mit Invoke. Der Outsiders Remix ist auf der Remix-EP Symbiosis zu finden, Part 1. Ist auf Korsakov Music released worden und das am 3.7.2020. Da geht nochmal ein Shoutout raus an Bootleg, an Chantal. Big up an Russia, den ihr gerade eben kurz gehört habt. Da wurde schon gemunkelt, Russia ist kein Deutscher. Oh, herrlich. Der geht raus an Katrin, an Tabea,

Und noch so ein schönes Ding hier. Das ist Fred Vian Graphics mit Auckland Sunrise. Ist auf der Hospital Records Forza Horizon 4 Edition zu finden. Ist ein Album. Ist am 26.10. rausgekommen, 2018.

Was für eine geile Zeit. Es ist 9 nach 9. Ihr hört Rewind mit meiner Wenigkeit iKenji und das auf Bremen Next. Das ist Kakrota zusammen mit London Electricity. Powder Crowded heißt der Track. Auf dem Album Strange System. Auch auf dem Label Hospital Records released worden. Und das am 29.07.2016. Witzigerweise ist das auch noch ein Track. Wenn ich den höre, muss ich immer wieder an die Zeit denken, wo ich früher im Amadeus zu Drum Bass abgezappelt habe. Das war für mich das Nonplusultra, da kannte ich Bremen noch gar nicht. Herrlich.

Das Album Hospitality Drum & Bass 2011 hat angerufen und freut sich, dass hier ein Track gespielt wird. Das ist Genetic Bros mit Uplifting, wie gesagt, auf dem Hospitality Drum & Bass 2011 Album zu finden. Hospital Records, so jetzt haben wir es. Hospital Records Release, das am 30.11.2011.

Und hier habe ich einen Free Download für euch. Das ist Prosper zusammen mit Clone, Free Your Mind, Chrissy Chris Flip. Ist am 17.8. rausgekommen diesen Jahres. Findet ihr auf Chrissy Chris

ein Klassiker hier. Das ist Top Cat mit A Friend in Need. Der Panic and Emerald Mix ist auf der Best of Streetlife Recordings Volume 2 zu finden. Vom Label Streetlife Recordings.

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1: Genau so sieht es nämlich aus. Das ist jetzt schon der zweite Dub sozusagen. Also ich habe mich ja schon ein bisschen daran gehalten bei der Ankündigung hier. Das ist DJ Andy zusammen mit Dunk. Delight heißt der Track. Es ist ein Dub-Pack drin, Ghetto-Style, und ist letztes Jahr rausgekommen.

Big Shoutout an Andy. Immer wenn ich den Track höre, muss ich immer an dich denken. Das ist Frankie mit Blackheart. Ram Records Release am 8.12.2013 ist er rausgekommen auf der Ram Drummer Bass Annual 2013. Hammer Track. Auch diese Vocals hier. Wer nicht weiß, woher die kommen, oder wer jetzt gerade sagt, ah, die kenne ich, aber ich weiß gerade nicht mehr woher. Die kommen von dem Film Akira. Das ist ein Film aus den 90ern, ein Anime. Boah, den kann man sich eigentlich nochmal reinziehen. Aber jetzt erstmal Frankie mit Blackheart. Ihr hört Bremen Next mit meiner Wenigkeit, iKenji.

Das ist wieder Neurofunk vom Allerfeinsten aus dem Jahre 2014. Hybrid Minds zusammen mit Tamsa und Lawrence Baker. Drama heißt der Track. Neon Light Remix auf der EP Mountains Remixed. Und das Ganze auf Hybrid Music.

Und hier haben wir wieder was Älteres am Start. Das ist DJ Marky zusammen mit SPY. Contraband gibt's als Single mit Brainstorm. Ist auf dem Label Innerground Records released worden. Das ist am 25.07.2011.

ein schönes Ding hier. Das ist Keno mit While the World Sleeps. Auch auf dem Album Forza Horizon 4 zu finden, Hospital Records. 26.10. ist herausgekommen. Und das ist auch ein Track, den kann man abends beim Autofahren schön genießen, auch entspannt. Aber wie gesagt, fahrt vorsichtig und seid gefälligst angeschnallt.

Und hier habe ich einen weiteren Bootleg für euch als Free Download. Das ist Curtis Mayfield mit Move On Up. Der High Reef Bootleg ist am 2.9. rausgekommen. 2026 gibt es auf Soundcloud. Und damit wünsche ich euch viel Spaß. Das ist echt ein schönes Ding geworden.

Ich liebe diese Art von Tunes. Das ist Hieroglyphics zusammen mit Visage. Searching heißt der Track. Ist auf der Folio 2 EP zu finden. 1985 Music Release. Und das am 9.8.2019. So, jetzt haben wir es. Nicht 2009. Und den Track habe ich tatsächlich in meinem ersten Set hier bei Bremen Next gespielt. Da geht auch nochmal Grüße raus an Stunner, bei dem ich die Möglichkeit hatte, mal das erste Mal live im Radio zu spielen. Und ja, Muffensausen. Herrlich.

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1: Und da sind wir auch schon am letzten Tune angelangt. Das ist Netsky, Young and Foolish auf der All Sorts Label, auf dem All Sorts Label released worden. So, auf der Starlight EP. So, jetzt haben wir es richtig. Ist jetzt aber sogar ein Track aus 2009. Ist am 27.07. rausgekommen. Die letzten 5 Minuten gebe ich euch diesen Tune mit. Ist einfach ein schöner Klassiker. Ich habe sehr viel Spaß gehabt heute. Ich hoffe, euch geht es genauso. Wieder viele neue Sachen dabei gewesen. Ein paar alte Klassiker. Wenig Dubs, wie ich es versprochen habe. Die Sendung könnt ihr morgen wieder ganz normal auf bremennext.de reinziehen oder auch in der ARD Sounds App. Das könnt ihr euch aussuchen. Nächste Woche ist Stunner wieder da. Nochmal Bigger Banin. Und wir hören uns am 12. November wieder.

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